0: Pezeshkian am Rande der Vollversammlung ließ die Ölpreise zwischenzeitlich sinken. Der ukrainische Präsident Volodymyr Zelensky wird erneut um Unterstützung im Abwehrkrieg gegen Russland werben, was zunehmend schwieriger wird. Entspannung gibt es für die Europäer im Grönland-Konflikt. Dänemark, Grönland und die USA wollen in New York ein Abkommen zur Sicherheit der Insel unterzeichnen. Wenig Bewegung erwarten UN-Beobachter dagegen bei dem Konflikt zwischen Israel und den Palästinensern.
1: Auf dem Oktoberfest in München ist am Abend ein Mitarbeiter eines Fahrgeschäftes ums Leben gekommen. Der 52-Jährige war bei einem Unfall am Fahrgeschäft Hangover so schwer verletzt worden, dass Wiederbelebungsversuche ohne Erfolg blieben. Offenbar hatte sich der Mann im Gefahrenbereich aufgehalten, als sich die Gondel des Freefall Towers mit hohem Tempo nach unten bewegte. Zur genauen Ursache laufen Ermittlungen. Das waren die Nachrichten. Das Wetter in Deutschland. Im Erzgebirge letzte Schauer bei 15 Grad auf Helgoland und bis 1 Grad im Bayerischen Wald. Am Tage teilweise heiter, teilweise bewölkt, meist trocken, 13 bis 24 Grad. Am Mittwoch oft heiter, später zur Nordsee hin Schauer, 15 bis 25 Grad. Am Donnerstag wechselhaft 12 bis 23 Grad. Es ist 2:03 Uhr.
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3: Mit Sven Knapper am Mikrofon, herzlich willkommen. Was erwartet uns bis zu den 4 Uhr Nachrichten? Eine Orgelsinfonie von Charles-Marie Widor, ein Quintett von Arnold Bex, ein Cellokonzert von Samuel Barber, 6 Klavierstücke von Ferruccio Busoni und als dramatischer Einstieg Vorspiel und Isoldes Liebestod aus Richard Wagners Musikdrama Tristan und Isolde. Paavo Järvi dirigiert das Sinfonieorchester des Hessischen Rundfunks.

Vor Spiel und Isoldes Liebestod aus Richard Wagners Musikdrama Tristan und Isolde. In Szene gesetzt vom Sinfonieorchester des Hessischen Rundfunks unter Paavo Järvi. Der Italiener Ferruccio Busoni steuert gleich 6 Klavierstücke zum ARD-Nachtkonzert bei, zusammengefasst unter dem Titel Una Festa di Villaggio, ein Dorffest. Und wie munter es dort zugeht, zeigt uns nun die Pianistin Ira Maria Witoschinski.

Die in Saarbrücken geborene Pianistin Ira Maria Wituschinski interpretierte die 6 Charakterstücke Una Festa di Villaggio von Ferruccio Busoni. Die Musik von Samuel Barber wurde weltweit durch einen Kriegsfilm bekannt, Platoon aus dem Jahr 1986. Darin zu hören war das epische Adagio for Strings. Recht klassisch, wenn auch etwas ausgefallen, klingt dagegen Barbers Cellokonzert Opus 22. Jan Vogler wird vom Rundfunk-Sinfonieorchester Saarbrücken begleitet.

Jan Vogler und das Rundfunksinfonieorchester Saarbrücken unter Thomas Sanderling hörten wir mit dem Cellokonzert Opus 22 von Samuel Barber. Hier ist das ARD-Nachtkonzert, präsentiert von BR Klassik, mit Kammermusik von Sir Arnold Bex, der 1883 im Süden von London zur Welt kam. Becks Quintett für Harfe und vier Streicher bieten Agnès Clément und das Aris-Quartett.

Agnès Clément und das Aris-Quartett interpretierten das Quintett für Harfe und Streichquartett von Sir Arnold Bex. Die gute halbe Stunde bis zu den 4 Uhr Nachrichten gehört dem Franzosen Charles-Marie Widor, der vor allem durch seine grandiosen Orgelsinfonien auf sich aufmerksam machte. Sinfonie Nummer 3 in E-Moll erschien 1872, hier eine Aufnahme aus der Bamberger Konzerthalle mit dem Organisten Christian Schmidt und den Bamberger Symphonikern.

Sinfonie für Orgel und Orchester Nummer 3 in E-Moll, komponiert von Charles-Marie Widor, zum Besten gegeben von Christian Schmidt und den Bamberger Symphonikern unter Stefan Soljom, 2008 in der Bamberger Konzerthalle. Das ARD-Nachtkonzert ist nach den 4 Uhr Nachrichten wieder für Sie da, mit Musik von Wolfgang Amadeus Mozart, Michael Glinka und Pietro Nardini.

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1: Um 4 Uhr mit Ronald Lessig. Wie geht es mit der Bundesregierung weiter? Welche Konsequenzen sollte die Union aus dem Wahldebakel in Mecklenburg-Vorpommern und dem schlechten Ergebnis in Berlin ziehen? Diese Fragen dürften heute Nachmittag im Vordergrund stehen, wenn die reguläre Sitzung der CDU-CSU-Bundestagsfraktion ansteht, bei der die Abgeordneten mit Kanzler Merz beraten. Aus der Nachrichtenredaktion Astrid Rolle.
2: Um bei der Sitzung dabei zu sein, hat Merz sogar seine Teilnahme an der UN-Generaldebatte in New York abgesagt. Der Rückhalt der Abgeordneten gilt als ein entscheidender Pfeiler für die politische Zukunft des Kanzlers. Immerhin, bei den Beratungen mit den Spitzengremien der CDU gestern gab es laut Merz keine Personaldebatten. Merz selbst hatte zuvor schon angekündigt, seine Ämter behalten zu wollen und auch seinen Reformkurs fortzusetzen. Der Koalitionspartner SPD hat dazu Redebedarf angekündigt.
1: In New York beginnt heute die Generaldebatte der UN-Vollversammlung mit 193 Mitgliedstaaten. Nach der Absage von Bundeskanzler Merz wird die deutsche Delegation von Außenminister Wadefuhl angeführt. Mit besonderer Spannung wird die Rede von US-Präsident Trump erwartet. Themen dürften die Kriege im Nahen Osten und die damit verbundenen hohen Energiepreise, der Ukraine-Krieg sowie eine Regulierung von künstlicher Intelligenz sein. Die EU hat es vorerst nicht geschafft, sich auf die Aufhebung von Sanktionen gegen zwei russische Milliardäre zu einigen. Weil Sanktionsbeschlüsse einstimmig gefasst werden müssen, sollen die Botschafter der EU am Morgen erneut zusammenkommen. Hintergrund ist, dass Frankreich laut einem Medienbericht mit der Sanktionsaufhebung die Freilassung zweier in Aserbaidschan festgehaltener Staatsbürger erreichen will. Dagegen stellen sich mehrere baltische und skandinavische Länder. Auf dem Oktoberfest in München ist am Abend ein Mitarbeiter eines Fahrgeschäftes ums Leben gekommen. Nach Polizeiangaben ereignete sich am Freefall Tower Hangover ein schwerer Unfall. Aus der Nachrichtenredaktion Thomas Frohwerk.
3: Der 52-jährige Mitarbeiter hatte sich demnach offenbar im Gefahrenbereich des Fahrgeschäfts aufgehalten. Warum, ist noch unklar. Als sich die Gondel des Freefall Towers mit hohem Tempo nach unten bewegte, wurde der Mann davon getroffen und so schwer verletzt, dass Wiederbelebungsversuche ohne Erfolg blieben. Augenzeugen des Vorfalls und die Betreiber des Fahrgeschäfts wurden von einem Kriseninterventionsteam betreut. Zur Ursache des Unfalls sind Ermittlungen aufgenommen worden.
1: Das waren die Nachrichten. Das Wetter in Deutschland. Am Tage teils heiter, teils bewölkt, meist trocken bei 13 bis 24 Grad. Am Mittwoch oft heiter, später zur Nordsee hin Schauer, 15 bis 25 Grad. Und am Donnerstag wechselhaft, gebietsweise Regen, an der Ostsee sowie im Westen und Südwesten freundlich, bis 23 Grad. Es ist 4.03 Uhr.
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4: Mit Sven Knapper am Mikrofon. Schön, dass Sie uns eingeschaltet haben. Mit Musik aus der Oper Ein Leben für den Zaren von Michael Glinka geht's los. Wir hören vier Tänze, gespielt vom Philharmonia Orchestra London unter der Leitung von Jefrem Kurz.

Das waren vier Tänze aus der Oper Ein Leben für den Zaren von Michail Glinka, serviert vom Philharmonia Orchestra London unter Jefrem Kurz. Zwei hochmusikalische Brüder aus den Niederlanden besuchen uns im ARD-Nachtkonzert, die Pianisten Lukas und Arthur Jüssen. Im Gepäck die Sonate in D-Dur für Klavier zu vier Händen von Wolfgang Amadeus Mozart, Köchelverzeichnis 381.

Die Brüder Lukas und Arthur Jüssen aus den Niederlanden interpretierten die Sonate in D-Dur für Klavier zu vier Händen von Wolfgang Amadeus Mozart, Köchelverzeichnis 381. Ein seltener Gast, sowohl im Radio als auch im Konzertsaal, der Geiger und Komponist Pietro Nardini, 1722 in Livorno geboren. Er war der bekannteste Schüler von Giuseppe Tartini, trat bereits mit 14 Jahren als Solist auf. Nardinis Violinkonzert in G-Dur spielen Giuliano Carmignola und das Venice Baroque Orchestra.

Der Italiener Pietro Nardini schrieb dieses Violinkonzert in G-Dur, vorgestellt von Giuliano Carmignola und dem Venice Baroque Orchestra unter Andrea Marcon. Bis zu den 5 Uhr Nachrichten begleitet uns noch das Münchner Rundfunkorchester unter Kurt Graunke mit dem Bauerntanz von Edward Grieg.

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1: Um 5 Uhr mit Ronald Lessig. Wie geht es mit der Bundesregierung weiter? Welche Konsequenzen sollte die Union aus ihrem Wahldebakel in Mecklenburg-Vorpommern und dem schlechten Ergebnis in Berlin ziehen? Diese Fragen dürften heute Nachmittag im Vordergrund stehen, wenn die reguläre Sitzung der CDU-CSU-Bundestagsfraktion ansteht, bei der die Abgeordneten mit Kanzler Merz beraten. Aus der Nachrichtenredaktion Astrid Rolle.
2: Um bei der Sitzung dabei zu sein, hat Merz sogar seine Teilnahme an der UN-Generaldebatte in New York abgesagt. Der Rückhalt der Abgeordneten gilt als ein entscheidender Pfeiler für die politische Zukunft des Kanzlers. Immerhin, bei den Beratungen mit den Spitzengremien der CDU gestern gab es laut Merz keine Personaldebatten. Merz selbst hatte zuvor schon angekündigt, seine Ämter behalten zu wollen und auch seinen Reformkurs fortzusetzen. Der Koalitions Partner SPD hat dazu Redebedarf angekündigt.
1: Nach dem CDU-Aus im Schweriner Landtag hat Landeschef Peters seinen Rücktritt erklärt. Wie er mitteilte, soll kommissarisch Philipp Amthor das Amt übernehmen. Aus der Nachrichtenredaktion Marei Beermann.
3: Der 34-jährige Amthor aus Ueckermünde ist seit Juli Staatsminister im Kanzleramt. Nach NDR-Informationen hat auch Generalsekretärin Kathi Hoffmeister auf der Sitzung des Landesvorstands ihren Rücktritt angekündigt. Laut Landeswahlleiter Christian Boden fehlten der CDU rund 800 Stimmen für den Wiedereinzug in den Landtag. Der Parteivorstand der SPD hat den Vorschlag von Ministerpräsidentin Schwesig angenommen und sich geschlossen für Gespräche mit Grünen und Linken ausgesprochen.
1: In New York beginnt heute die Generaldebatte der UN-Vollversammlung mit 193 Mitgliedstaaten. Nach der Absage von Bundeskanzler Merz wird die deutsche Delegation von Außenminister Wadefuhl angeführt. Mit besonderer Spannung wird die Rede von US-Präsident Trump erwartet. Themen dürften die Kriege im Nahen Osten und die damit verbundenen hohen Energiepreise, der Ukraine-Krieg sowie eine Regulierung von künstlicher Intelligenz sein. Auf dem Oktoberfest in München ist ein Mitarbeiter eines Fahrgeschäftes nach einem Unfall gestorben. Laut Polizei wurde der Mann gegen 22 Uhr vom Freefall Tower Hangover getroffen und schwer verletzt. Der Bereich um das Fahrgeschäft wurde gesperrt. Zum genauen Hergang des mutmaßlichen Betriebsunfalls, der zum Tod des Mitarbeiters führte, wird ermittelt. Das waren die Nachrichten. Das Wetter in Deutschland. Am Tage teils heiter, teils bewölkt, meist trocken bei 13 bis 24 Grad. Am Mittwoch oft heiter, später zur Nordsee hin Schauer, 15 bis 25 Grad und am Donnerstag wechselhaft, gebietsweise etwas Regen an der Ostsee sowie im Westen und im Südwesten wird es freundlich sein bei 12 bis 23 Grad. Die Zeit, es ist 5.03 Uhr.
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4: Einen guten Dienstagmorgen. Am Mikrofon begrüße noch einmal Sven Knappe. Wenn Franz Krommer im Programm auftaucht, sind meist Blasinstrumente mit im Spiel. So auch heute. Krommer eröffnet die letzte Runde Nachtkonzert mit einem Satz aus seiner Partita in S-Dur Opus 71, intoniert vom Züricher Bläseroktett.

Andante Allegretto, der dritte Satz aus der Partita Opus 71 von Franz Krommer in einer Aufnahme mit dem Züricher Bläseroktett. Die Originalklangspezialisten der Musica Antiqua Köln haben eine Komposition aus dem barocken Italien mitgebracht, die Ouvertüre Nummer 6 in B-Dur von Francesco Maria Veracini.

Das war die Ouvertüre Nummer 6 in B-Dur von Francesco Maria Veracini. Die Musiker Antiqua Köln wurde von Reinhard Göbel geleitet. Einen ganz besonderen Niederschlag stellt uns der Walzerspezialist Emil Waldteufel aus Frankreich vor. Regen aus Gold. Theodor Guschelbauer dirigiert das Orchestre Philharmonique de Strasbourg.

Pluie d'or, Regen aus Gold. Ein Walzer von Emil Waldteufel, gespielt vom Orchestre Philharmonique de Strasbourg, geleitet von Theodor Guschelbauer. Hier ist das ARD-Nachtkonzert, präsentiert von BR Klassik, mit Tastenspielen von Wolfgang Amadeus Mozart. Aus der F-Dur-Sonate, Köchelverzeichnis 332, hören wir den dritten Satz, am Klavier Grigori Sokolov.

Der 1950 im damaligen Leningrad geborene Pianist Grigori Sokolow interpretierte den dritten Satz der Klaviersonate in F-Dur von Wolfgang Amadeus Mozart, Köchelverzeichnis 332. Die Aufnahme entstand 2008 im Salzburger Haus für Mozart. Jedem Satz eines Konzertes des englischen Komponisten Charles Avison liegt eine Klaviersonate von Domenico Scarlatti zugrunde. Manche konnten aber bis heute nicht identifiziert werden. Hier das Konzert Nummer 5 in D-Moll mit dem Ensemble Café Zimmermann.

Das 1998 von Pablo Valetti und Celine Frisch gegründete Ensemble Café Zimmermann hörten wir mit dem Konzert Nummer 5 in D-Moll von Charles Avison. Letzte Station im ARD-Nachtkonzert Paris. Dort wurde am 31. Mai 1804 Louise Farrenc geboren, Professorin für Klavier am Pariser Konservatorium. Aus Farrencs Sinfonie Nummer 1 in C-Moll, entstanden 1842, spielen die Soliste Européen Luxembourg den dritten Satz.

Minuetto Moderato, der dritte Satz der Sinfonie Nummer 1 in C-Moll von Louis Ferenc aus Frankreich. Christoph König dirigierte die Soliste Européen aus Luxemburg. Sie hörten das ARD-Nachtkonzert, präsentiert von BR Klassik, dem Klassikprogramm des Bayerischen Rundfunks. Am Mikrofon war für Sie Sven Knappe. Ein herzliches Dankeschön fürs Einschalten und hoffentlich bis morgen.

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1: 6 Uhr, guten Morgen. Die Nachrichten des Bayerischen Rundfunks mit Peter Veit. Die Übersicht. Bundestagsfraktion der Union berät mit Merz über Wahlniederlagen. Israels Botschafter sieht jüdisches Leben in Berlin in Gefahr. Bei Fahrgeschäft auf dem Oktoberfest ereignet sich ein tödlicher Unfall. Das Wetter meist freundlich, 13 bis 20 Grad. Berlin. Die Bundestagsfraktion der Union berät mit Bundeskanzler Merz heute über Konsequenzen aus den Wahlniederlagen in Berlin und Mecklenburg-Vorpommern. Merz hat bereits deutlich gemacht, dass er seine Ämter als Kanzler und CDU-Parteichef behalten und seinen Reformkurs bei Rente, Pflege und Gesundheit fortsetzen will. Der Koalitionspartner SPD will diese Maßnahmen dagegen nochmal auf den Prüfstand stellen. Allein beim Thema Krankenversicherung deutete Merz gestern einen möglichen Kurswechsel an. Das Nebeneinander von privaten und gesetzlichen Kassen werde von vielen als ungerecht betrachtet, sagte der Kanzler. Details nannte er aber nicht. CSU-Landtagsfraktionschef Holleczek warnte vor Schnellschüssen. Berlin. Nach dem Wahlerfolg der Linken in der Bundeshauptstadt gibt es immer mehr Warnungen und Mahnungen. Israels Botschafter Prosor sieht für die jüdische Gemeinschaft in Berlin eine unmittelbare Existenzgefahr, wie er sagt. Der, Zitat, völlig enthemmte Antisemitismus, der sich in dieser Partei Bahn gebrochen hat, bekommt eine neue politische Dimension, so Prosor. Er forderte die Linke auf, einen konkreten Plan vorzulegen, wie sie den Judenhass in ihren Reihen stoppen will. Unterdessen dringt die CSU auf ein schnelles Verbot von Immobilienenteignungen. Generalsekretär Huber sagte der Funke Mediengruppe, die Enteignungspläne der Linken trieben den Wohnungsmarkt in den Ruin und seien mit horrenden Kosten verbunden. New York. Die Außenbeauftragte der EU, Callas, dringt angesichts der Houthi-Offensive am Roten Meer auf eine Ausweitung der Marinemission Aspides. Laut Callas werden mehr als 10 Kriegsschiffe benötigt. Die Lage sei aktuell noch ernster als zu Beginn der Mission vor gut 2 Jahren, sagte sie am Rande der UN-Vollversammlung. Deutschland beteiligte sich zuletzt mit Luftaufklärung. Das Bundestagsmandat dafür läuft Ende Oktober aus. Heute steht bei der UN-Vollversammlung die Generaldebatte an. Themen dürften der Krieg im Nahen Osten und die damit verbundenen hohen Energiepreise, der Ukraine-Krieg sowie eine Regulierung von künstlicher Intelligenz sein. Einer der Redner ist US-Präsident Trump. Los Angeles. Der Bundesstaat Kalifornien bereitet sich auf mögliche Extremwetterlagen durch das Klimaphänomen El Niño vor. Der Gouverneur Newsom hat den Notstand verhängt, um den Gemeinden und den Einsatzkräften Zugriff auf nötige Ressourcen zu ermöglichen, zum Beispiel Sandsäcke oder Pumpen. Jeder Kalifornier habe das Recht, vor Unwettern geschützt zu werden, so Newsom. Durch El Niño befürchten Meteorologen starke Stürme, heftigen Regen und Überschwemmungen an der US-Westküste. Der Höhepunkt wird im Herbst und Winter erwartet. München. Auf dem Oktoberfest ist am Abend ein Mitarbeiter eines Fahrgeschäftes ums Leben gekommen. Nach Polizeiangaben ereignete sich der tödliche Unfall am Freefall Tower Hangover. Der 52-jährige Mitarbeiter hatte sich offenbar im Gefahrenbereich des Fahrgeschäfts aufgehalten. Warum, ist noch unklar. Als sich die Gondel des Freefall Towers mit hohem Tempo nach unten bewegte, wurde der Mann getroffen. Er starb kurz darauf im Krankenhaus. Augenzeugen des Vorfalls mussten von einem Kriseninterventionsteam betreut werden. Das Wetter in Bayern. Tagsüber meist freundlich, aber wolkig, Richtung Bodensee und Allgäu besonders sonnig. Im Bayerischen Wald und Fichtelgebirge später Regen möglich. Es bleibt kühler bei 13 bis 20 Grad. In der Nacht erster Frost möglich. Die weiteren Aussichten: morgen nochmal meist sonnig, am Donnerstag windig mit Wolken und Regen, am Freitag wieder freundlicher. Soweit die Nachrichten, die Zeit 6 Uhr und 5 Minuten. Noch eine Verkehrsmeldung. A92 Deggendorf Richtung München zwischen Unterschleißheim und Oberschleißheim, Bergungsarbeiten nach einem LKW-Unfall auf der rechten Spur. In der Gegenrichtung ist deshalb in Höhe Oberschleißheim die linke Spur gesperrt. So viel vom Verkehr.
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2: Und diesen Dienstag beginnen wir mit einem Instrument, mit dem ich erstmal ein bisschen gefremdelt habe, zugegebenermaßen. Die Klarinette hat sich nicht aufs Erste in mein Herz gespielt. Inzwischen höre ich sie aber wirklich gerne. Sie auch? Dann wird dieser Morgen ein besonders guter, hier mit dem Klarinettenkonzert von Karl Stamitz. Schön, dass Sie dabei sind.

Eduard Brunner haben wir hier gehört im Klarinettenkonzert Nummer 10 von Karl Stamitz. Das Münchner Kammerorchester unter Hans Stadelmeier war auch dabei. Vielleicht kennen Sie das ja auch, zum Beispiel vom Kochen oder so. Man plant zum Beispiel ein Kartoffelpüree. Das wird dann irgendwie beim Kochen zu wässrig. Naja, dann entscheidet man sich um, macht zum Beispiel Kartoffelpuffer draus oder so. Ungefähr so ist es Johannes Brahms gegangen. Das, was er da komponiert, das sollte erst eine Sinfonie werden. Als ihm das aber nicht gefällt, was daraus wird, plant er um, zunächst auf eine Sonate für zwei Klaviere. Taugt ihm so auch nicht. Nach vielen inneren Kämpfen und einer Menge Änderungen wird dann daraus sein erstes Klavierkonzert. Und was ist das nicht für ein grandioses Werk geworden, oder? Gerhard Oppitz spielt für uns den dritten Satz.

Oh, ich mag's so gern. Das erste Klavierkonzert von Johannes Brahms, den Finalsatz haben wir gehört. Gerhard Oppitz am Klavier, das Symphonieorchester des Bayerischen Rundfunks unter Colin Davis in dieser Aufnahme. 6.22 Uhr, Sie hören BR Klassik und ich freue mich, dass Sie dabei sind. Musik aus einer Oper des jüngsten Bachsohns haben wir jetzt. Die Ouvertüre und zwei Märsche aus La Clemenza di Scipione von Johann Christian Bach.

0: The Hanover Band unter Anthony Halstead mit Musik aus der Oper La Clemenza di Scipione von Johann Christian Bach. Zwischennutzung. Das klingt so wahnsinnig bürokratisch und wird dem, was da 3 Jahre lang im Fat Cat im alten Gasteig in München passiert ist, überhaupt nicht gerecht. Hier sind Menschen zusammengekommen, kreativ geworden, miteinander, Netzwerke sind entstanden. Tja, und jetzt werden die Gebäude, wie auch ursprünglich vorgesehen, für eine rund 710 Millionen teure Euro teure, das soll nicht fehlen, Generalsanierung vorbereitet. Knapp 1000 Kulturschaffende müssen jetzt raus. Bis zum 30. September müssen sie ihre Ateliers, Werkstätten, Proberäume und Säle verlassen. Renommierte Mieter wie die Lach- und Schießgesellschaft oder der Lucky Punch Comedy Club von Michael Mittermeier, die haben schon neue Räumlichkeiten gefunden. Aber wie geht's dem Rest? Christine Schlech hat für uns nachgefragt.
1: Ich komme mir hier langsam wirklich ganz alleine vor. Wenn jemand um die Ecke kommt, dann erschrecke ich immer.
2: Aus dem lebendigen Kulturkosmos Fat Cat ist ein Geisterhaus geworden. Schon über die Hälfte der Mieter ist ausgezogen. Architektin Enrica Ferrucci kann es noch gar nicht glauben, dass jetzt auch sie dran ist mit Packen.
1: Ich habe jetzt keine Alternative gefunden. Bei mir kommt alles jetzt nach Hause, da wo alles vor 10 Jahren begann, im Homeoffice.
2: Im Fat Cat starteten die Mieten ab 12 Euro pro Quadratmeter. Einen normalen Münchner Gewerberaum kann sich Enrica, die mit Kindern und Jugendlichen zu Baukultur, Stadt und Klima arbeitet, nicht leisten. Vor 3 Jahren begann das Projekt. Aus den ehemaligen Seminarräumen, Büros und Sälen des Gasteigs wurden über 200 Ateliers, Werkstätten, Proberäume. Mit dem Ziel, Leerstand bis zum Sanierungsstart des alten Gebäudes zu vermeiden. Obwohl von Anfang an klar war, dass es sich im Fat Cat um eine befristete Zwischennutzung handelt, fällt es nun doch schwer loszulassen. Fat Cat-Projektleiter Tobias Friedl.
3: Das war wahrscheinlich so eine Once-in-a-Lifetime-Arbeit, was man hier hat. Deswegen werden wir schon vermissen, glaube ich, alle. Ich spreche auch für das ganze Team.
2: Ende Oktober löst sich das Fat Cat-Team auf. Was nimmt er mit aus dieser Zeit?
3: Dass man mit so einfachen Mitteln, also ohne große finanzielle Mittel, ohne riesige Teams, wahnsinnig viel bewegen konnte. Also dass es Lösungen gab, die vielleicht nicht in so einem Lehrbuch drinstehen, sondern dass so aus dem Moment entschieden werden konnte, hey, die machen die Musik, die fragt mal an, die machen Theater, die bringen wir jetzt zusammen und dann entsteht da vielleicht wieder was Neues.
2: Während manche einen Musikkoffer mitnehmen, ist der Umzug für Benjamin Domnick logistisch schon schwieriger. Er baut mit seinem Team Nachbarschaftstreffpunkte wie Parklets oder Schanigärten und zieht mit einer ganzen Holzwerkstatt um, die bisher auf 200 Quadratmetern verteilt war.
4: Gerade irgendwie mit dem ganzen Material und auch den Maschinen hat sich einfach auch sehr viel angesammelt und ist dann auch bis irgendwie in die hintersten Ecken haben wir versucht, jeden Winkel auch auszunutzen und das merkt man jetzt und findet zum Beispiel auch Sachen, die man seit 3 Jahren sucht.
2: Benjamin hat bereits neue Werkstatträume gefunden, expandiert sogar auf über 400 Quadratmeter. Trotzdem verliert er jetzt etwas, das sich nicht einfach in einen Umzugswagen packen lässt.
4: Ich meine, das ist die größte Zwischennutzung in ganz Europa, die wir hier haben. Wir haben hier so viele Menschen, die hier zusammenkommen, alle an einem Ort, die einfach sonst auch nicht aufeinandertreffen.
2: Was bleibt, ist die Erfahrung, dass ausgerechnet dort, wo eigentlich nur eine Zwischenlösung geplant war, etwas Dauerhaftes entstanden ist. Ein Netzwerk von Menschen, die sich sonst vielleicht nie begegnet wären.
0: Die Renovierung des alten Gasteigs geht los und deshalb endet leider, muss man schon sagen, das Projekt Fat Cat. BR-Klassik am Dienstag. Ernst von Gemmingen hat dieses Violinkonzert geschrieben.

Kolja Lessing an der Geige mit dem Münchner Rundfunkorchester unter Ulf Schirmer. Das war der dritte Satz aus dem Violinkonzert Nummer 4 von Ernst von Gemmingen auf BR Klassik. Gleich zweimal verliebt sich Hugo Alvén auf seiner Reise 1902. Zum einen in Italien und zum anderen in die Italienerin Marie Croyer. Die wird er später übrigens auch heiraten. Als die beiden, also Hugo und Marie, dann mal gemeinsam aus Schweden nach Italien reisen, komponiert er seine dritte Sinfonie. Wie er sagt, ist diese Musik, Zitat, ein Ausdruck von Lebensfreude, der sonnigen Freude, die mein ganzes Sein erfüllt. Und wie so ein inneres Strahlen klingt, das hört man auch im dritten Satz.

0: Das Philharmonische Orchester Stockholm unternehme Järvi mit einem Sinfoniesatz von Hugo Alfvén auf BR Klassik um 7:10.
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Aus dem zweiten Lobkowitz-Quartett von Joseph Haydn war das der vierte Satz. Das Aurin-Quartett haben wir gehört hier auf BR Klassik. Das Streben nach Glück, so heißt ein Film von 2006. Den Soundtrack hat Andrea Guerra komponiert. Daraus stammt dieses Stück, was wir jetzt hören. Nach den Nachrichten können Sie hier bei uns auf BR Klassik wieder Konzertkarten gewinnen. Diesmal für einen ungewöhnlichen Liederabend. Und jetzt muss ich mich korrigieren, weil den gibt es nämlich erst nach 8 hier zu gewinnen. Nein, nach den Nachrichten gibt es hier Solga Better. Ich bin Katrin Hasselbeck, schön, dass Sie dabei sind und bis gleich.

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3: Guten Morgen, es ist 7 Uhr. Die Nachrichten des Bayerischen Rundfunks mit Peter Veit. Die Übersicht. Unionsfraktion berät mit Merz über Folgen aus Wahlniederlagen. Kabinett beschließt Tankrabatt, Bundestag und Rat müssen noch zustimmen. Immer mehr Unfälle passieren auf dem Schulweg. Das Wetter meist freundlich, 13 bis 20 Grad. Berlin. Bundeskanzler Merz erklärt sich nach den Niederlagen bei 3 Landtagswahlen heute in der Unionsfraktion. Er selbst steht deutlich unter Druck. Sachsens Ministerpräsident Kretschmer forderte von seiner Partei eine schonungslose Analyse und einen Neustart. Das habe auch etwas mit Personen zu tun, sagte er dem MDR. Merz hat aber bereits deutlich gemacht, dass er seine Ämter als Kanzler und CDU-Chef behalten und seinen Reformkurs bei Rente, Pflege und Gesundheit fortsetzen will. Darin bestärkten ihn auch die Präsidenten der Arbeitgeberverbände BDA und des Industrieverbandes BDI. Dulger und Leibinger schrieben im Handelsblatt, gefragt seien nun Mut, Handlungswille und auch Führung. NRW-Ministerpräsident Wüst, der als potenzieller Nachfolger von Merz gehandelt wird, betonte, dass er Personaldebatten für nicht zielgerichtet halte. Berlin. Die Bundesregierung hat den bereits angekündigten Tankrabatt auf den Weg gebracht. Das Kabinett hat die Maßnahme gestern Abend noch beschlossen. Damit soll wie bereits im Sommer die Energiesteuer inklusive Mehrwertsteuer auf Benzin und Diesel um etwa 17 Cent pro Liter gesenkt werden. Greifen soll die Maßnahme von Oktober bis Ende Dezember. Ziel ist es, die durch den Iran-Krieg gestiegenen Spritpreise abzufedern. Der Bund rechnet damit, dass ihm durch die Absenkung der Energiesteuer knapp 2,5 Milliarden Euro Steuern entgehen. Bundestag und Bundesrat müssen jetzt der Maßnahme noch zustimmen. Das soll laut einem Sprecher des Finanzministeriums noch in dieser Woche geschehen. Berlin. Die AfD-Bundestagsfraktion bereitet sich auf eine mögliche Minderheitsregierung mit der Union vor. Das berichtet die Bild-Zeitung und beruft sich auf AfD-Fraktionskreise. Danach werden in einem internen Papier 3 Szenarien für eine Zusammenarbeit mit CDU und CSU skizziert. Dazu zählen eine punktuelle Kooperation bis zur nächsten Bundestagswahl sowie eine grundsätzliche Bereitschaft zur Zusammenarbeit von Fall zu Fall. Weiter heißt es, als Bedingung fordere die AfD unter anderem einen Posten als Bundestagsvizepräsident sowie eine stärkere Einbindung in parlamentarische Beratungen. München. Auf dem Oktoberfest hat es gestern Abend einen tödlichen Unfall gegeben. Ein Mitarbeiter eines Fahrgeschäfts kam ums Leben, als die Gondel eines Freefall Towers nach unten fuhr. Er wurde dabei von der Gondel getroffen und erlag später seinen schweren Verletzungen. Der Polizei zufolge befand sich der Mitarbeiter im direkten Gefahrenbereich, warum ist unklar. Der Bereich um das Fahrgeschäft wurde weiträumig abgeriegelt. Ein Kriseninterventionsteam kümmerte sich um Augenzeugen und um die Betreiber des Fahrgeschäfts. Die Polizei ermittelt zur Unfallursache und bittet Zeugen, sich zu melden. Berlin. Immer mehr Unfälle passieren auf dem Schulweg. Das geht aus einer neuen Statistik der deutschen gesetzlichen Unfallversicherung hervor. Danach hatten im vergangenen Jahr rund 90.000 Kinder auf dem Weg zur Schule einen Unfall. Das sind rund 3.300 mehr als im Vorjahr. 25 Mal endete der Unfall tödlich. Auch immer mehr Eltern berichten von gefährlichen Situationen. Als Gefahrenstellen gelten fehlende Radwege oder schwer einsehbare Kreuzungen. Das Wetter in Bayern. Tagsüber meist freundlich, aber wolkig. Richtung Bodensee und Allgäu besonders sonnig. Im Bayerischen Wald und Fichtelgebirge später Regen möglich. Es bleibt kühl bei 13 bis 20 Grad. In der Nacht erster Frost möglich. Die weiteren Aussichten: morgen nochmal meist sonnig, am Donnerstag windig mit Wolken und Regen, am Freitag wieder freundlicher. Die Zeit 7.05 Uhr. Die Verkehrsmeldungen. A3 Linz Richtung Passau, zwischen Suben und Passau Süd 5 Kilometer stockender Verkehr. A3 Würzburg Richtung Frankfurt, zwischen Obertshausen und Frankfurt am Main Süd 5 Kilometer Stau. A8 Salzburg Richtung München, zwischen Aachen-Mühle und Rosenheim 3 Kilometer Stau. A9 Nürnberg Richtung München, zwischen dem Kreuz München-Nord und Frankfurter Ring 2 Kilometer Stau. Und A92 Deggendorf Richtung München, zwischen Unterschleißheim und Oberschleißheim Bergungsarbeiten auf der linken Spur. In der Gegenrichtung ist deshalb in Höhe Oberschleißheim die linke Spur gesperrt. Soweit die Verkehrsübersicht.
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4: Morgen ist der 23. September und dann ist es offiziell, der Herbst beginnt. Manche mögen das ja überhaupt nicht. Dieses Stück jetzt, das klingt noch so ganz frühlingshaft. Vielleicht auch, weil der Komponist Blumenthal heißt. Egal jetzt, ob Herbstmuffel oder Herbstfan, ich wünsche Ihnen allen einen guten Morgen.

der Pianist Oliver Trindl und sein Ensemble mit einem Scherzo von Sandro Blumenthal. BR-Klassik am Dienstagmorgen. Sie ist eins der ältesten Instrumente der Welt, die Harfe. Schon 3000 Jahre vor Christus waren Harfen zum Beispiel Grabbeigaben in Ägypten. Die hatten dann meistens nur 7 Saiten, waren aber eben schon sehr weit verbreitet. Bei Händel dann in der Barockzeit, da waren das schon 10-mal so viele Saiten, nämlich rund 70 bis 80. Die Trippelharfe im Barock war das. Ein einziges Harfenkonzert hat Georg Friedrich Händel komponiert. Das war dem Harfenisten Xavier Demestre zu wenig. Deshalb hören wir ihn hier jetzt mit einem Orgelkonzert von Händel, aber eben umgeschrieben für die Harfe.

0: Xavier de Maistre hat dieses Orgelkonzert von Georg Friedrich Händel auf der Harfe gespielt mit den Festival Strings Lucerne unter Daniel Dotz. 20 Minuten nach 7 ist das, Sie hören BR Klassik. Schön, dass Sie dabei sind. An diesem Freitagabend eröffnet die Cellistin Solga Betta das Festival der Nationen in Bad Wörishofen. Mitbringen wird sie das Cellokonzert von Edward Elgar. Ein Werk, das er am Ende seines Lebens geschrieben hat. Das viel Tiefe besitzt, aber nicht nur, findet Solga Betta.
1: Es gibt in einem Mensch sehr viele andere Momente im Leben, auch wenn in einer Komposition bestimmte Schwerpunkte gibt. Und natürlich diese Schwerpunkte beim Elgar Cello Konzert sind immer definiert durch nur diese Dunkelheit. Aber Elgar war sicher auch nicht nur so. Elgar muss es auch irgendwo seinen Humor gehabt haben, auch seine Freude am Leben. Und das ist alles da zu finden. Und ich finde einfach, dass je mehr ich das Konzert spiele, desto mehr habe ich auch diese andere kontrastierende Seite des Konzerts für mich herausgefunden.
0: Ja, und gespielt hat sie es schon wirklich oft, Solga Betta, das Cellokonzert von Edward Elgar. Gerade für besondere Konzerte hat sie es immer wieder bewusst gewählt, weil sie es wirklich sehr liebt, das hat sie uns erzählt. Sie sagt sogar, dass sie sich cellistisch, klanglich und seelisch in dieser Musik wiederfindet. Trotzdem klingt es natürlich auch bei ihr immer wieder anders, wenn sie es aufführt. Was bedeutet jetzt diese Nähe von Solga Betta zum Elgar-Konzert eigentlich genau für sie? Das hat sie BR Klassik erzählt.
1: Ich sehe Musik ein bisschen anders, als nur meine Emotionen hineinzubringen, sondern ich muss versuchen, natürlich zu verstehen, was ist für ein Mensch dahinter gewesen? Wer war vielleicht der Herr Elgar? Aber ich weiß natürlich das alles nicht. Ne? Ich kann nur einfach viel lesen, viel mich informieren, viele Sinfonien hören. Und trotz allem in dem Moment von der Wahrheit, das ist meine Interpretation, ein Konzert, bin ich alleine mit dem Konzert, mit dem Publikum. Es heißt, diese Kraft, was eine Interpretation eben haben sollte, es sollte schon tatsächlich sehr individuell sein, denn deswegen ist es tatsächlich interessant, auch ein Interpret zuzuhören.
0: Und das können Sie am Freitag. Sie können Solga Betta zuhören mit dem Elgar Cello Konzert. Um 19.30 Uhr spielt sie zur Eröffnung des Festival der Nationen in Bad Wörishofen. Zusammen übrigens mit der Deutschen Kammerphilharmonie Bremen unter Aurel Davidjuk. Wir senden dieses Konzert auch im Radio bei uns auf BR Klassik, aber erst im Oktober am 24. in unserer Sendung On Stage. Auch hier und heute Morgen erleben wir jetzt Solga Betta mit ihrem Herzensstück, mit dem ersten Satz aus Elgars Cellokonzert.

Ein bisschen Ruhe am Dienstagmorgen um kurz vor 7:30. Sol Gabetta haben wir gehört im ersten Satz aus dem Cellokonzert von Edward Elgar. Das dänische Nationale Symphonieorchester unter Mario Benzago hat mit ihr gespielt. Und genau dieses Konzert gibt Sol Gabetta auch am Freitag zur Eröffnung des Festival der Nationen in Bad Wörishofen. Und dort in Bad Wörishofen, auf derselben Bühne, beim selben Festival, tritt dann 2 Tage später, am Sonntag um 19 Uhr, der Pianist Mao Fujita auf mit dem Klavierkonzert Nummer 2 von Prokofjew. Und für dieses besondere Konzert können Sie ab morgen bei uns auf BR Klassik Karten gewinnen. Und nicht nur das, auch ein persönliches Treffen mit dem Pianisten richten wir für Sie ein. Wenn Sie jetzt denken, oh, das wäre was für mich, dann schalten Sie ein. Morgen und übermorgen früh hier bei uns auf BR Klassik immer so gegen 7:40. Da haben wir 2 Rätsel für Sie vorbereitet. BR Klassik am Dienstagmorgen. Hier kommt Fröhlicher Rossini.

0: Das neue Berliner Kammerorchester unter Michael Erxleben mit der Streichersonate Nummer 3 von Gioachino Rossini. 7.41 Uhr ist es auf BR Klassik. Regensburg hat jetzt ein Staatstheater und versteigert zur Saisoneröffnung erstmal Eichhörnchenkostüme. Das klingt speziell, passt aber gut zu einem Haus, das sein Publikum mit Neuem und Ungewöhnlichem lockt. Warum das in Regensburg so gut funktioniert, hat Paul Schäufele beim Eröffnungstag des Hauses für uns erfahren.
1: Habt ihr Lust zu bieten?
2: Das Publikum hat Lust. Und wie? Im pink ausgeleuchteten Neuhaussaal des Theaters am Bismarckplatz werden Kostüme aus vergangenen Produktionen versteigert. Eichhörnchen, Senfglas, Willy Wonka. Sebastian Ritschel, seit ein paar Monaten Staatsintendant in Regensburg, steht dabei selbst auf der Bühne.
1: Aus Charlie und die Schokoladenfabrik haben wir zwei Eichhörnchen.
2: Für 70 Euro findet das Eichhörnchenkostüm einen Käufer. Das zweite geht gleich hinterher. Es ist ein kleiner Moment, aber einer, der viel über dieses Theater erzählt. Die Regensburger wollen dabei sein, wollen etwas von ihrem Haus haben. Warum ist das so?
3: Ich glaube, das liegt zum einen an der Neugierde und an der Theaterverrücktheit der Stadt. Aber zum anderen liegt es, glaube ich, auch an unserem Angebot. Auf der einen Seite an dem künstlerischen Angebot, auf der anderen Seite aber auch an unserem, und jetzt der Begriff ist vielleicht nicht ganz so sexy, aber an unserem Vermittlungsangebot.
2: Der Erfolg des neuen Staatstheaters lässt sich messen. Eine starke Auslastung, begehrte Abos. Dazu kommen Preise. Unter anderem der Spielzeitfrosch von BR Klassik für die Wiederentdeckung Der Prinz von Schiras. 2025 wurde das Regensburger Theater bei den Oper Awards sogar zum besten Opernhaus gekürt. Dabei setzt das Haus auffällig oft auf das Unbekannte.
3: Ja, das Publikum sagt inzwischen, hey, wir sind in Regensburg, erzähl uns nicht die Klassiker, sondern was gibt's Neues? Und wir haben natürlich die Messlatte sehr hochgelegt mit Uraufführungen, Erstaufführungen, mit einer Opern-Uraufführung von Peter Edfrisch. Das war seine letzte Uraufführung, bevor er verstorben ist. Das ist natürlich für so ein verhältnismäßig kleines Haus wie uns eine Sensation gewesen.
2: Und auch diese Spielzeit prägt selten Gespieltes. Szymanowskis Król Roger etwa als erste Opernpremiere. Das klingt nach einem Erfolgsrezept, das bewusst angelegt ist. Ritschel kam 2022 nach Regensburg. Dass auf seinem Klingelschild 4 Jahre später Staatsintendant stehen würde, habe er zwar nicht erwartet. Das künstlerische Profil aber, Ideen für gutes Casting, für Stückauswahl, sagt er, hatte er schon vorher im Kopf.
3: Wenn Sie meine Bewerbungsunterlage in die Hand kriegen würden, würden Sie dann jetzt tatsächlich fast alles das lesen, was in den letzten 4 Jahren stattgefunden hat.
2: Mit dem Aufstieg zum Staatstheater verändern sich nun auch die Rahmenbedingungen. Freistaat und Stadt teilen sich die Finanzierung künftig zu gleichen Teilen. Regensburg hat den Schritt vom Theater zum Staatstheater gemacht. Das Programm aber klingt erst einmal so, wie es vorher schon klang. Nach Lust aufs Experiment.

Wow, Spitzentöne von Kirsten Labonte haben wir hier noch gehört bei der Eröffnungsgala in Regensburg. Hoffmanns Erzählungen von Jacques Offenbach hat dann im April nächstes Jahr Premiere am Staatstheater Regensburg. Die allererste Opernpremiere dieser Spielzeit, die gibt's schon am kommenden

Edith Mesholam-Korman am Klavier mit dem Oxford Philharmonic Orchestra unter Kayena Poncione-Bailey mit einem Klavierkonzertsatz von Mariana von Martinez. 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

Das Brandenburg-Konzertante Roy Goodman mit der Sinfonie aus Non Sacchessia Dolore von Johann Sebastian Bach. Man merkt's, die Saison geht wieder los. Überall gibt's viele tolle Konzerte. Ein ganz neues Musikfestival startet am Freitag. Und bei uns können Sie gleich Konzertkarten dafür gewinnen, hier auf BR Classic. Ich bin Katrin Hasselbeck und hier gibt's noch eine dicke Portion Mozart für diesen Dienstag. Guten Morgen und bis gleich.

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1: 8 Uhr. Die Nachrichten des Bayerischen Rundfunks mit Peter Veit. Die Übersicht. Kretschmer fordert inhaltliche Debatte in der Union nach Wahlpleiten. Israels Botschafter warnt vor Antisemitismus nach Berlinwahl. Fahrgeschäftmitarbeiter stirbt bei Unfall auf der Wiesn. Das Wetter teils bewölkt, aber trocken. Richtung Bodensee zunehmend sonnig bei 13 bis 20 Grad. Berlin. Die Unionsfraktion im Bundestag berät am Nachmittag über die Konsequenzen aus den letzten 3 Wahlen. Auch Kanzler Merz wird dabei anwesend sein. Er hat bereits angekündigt, dass er im Amt bleiben will, sowohl als Kanzler als auch als CDU-Vorsitzender. Der sächsische Ministerpräsident Kretschmer sagte im Deutschlandfunk, es sei klar, dass die Situation nicht so bleiben könne. Man müsse jetzt über alle Punkte sprechen, vor allem inhaltlich. Er gab zu bedenken, dass sich der Trend der letzten Jahre verstärken werde, sollten die Wahlergebnisse folgenlos bleiben. Kretschmer setzt dafür vor allem auf Wirtschaftswachstum. Rückendeckung bekam der Kanzler unter anderem vom nordrhein-westfälischen Ministerpräsidenten Wüst. Dieser betonte, Personaldebatten seien nicht zielführend, stattdessen brauche es eine stabile Bundesregierung, so Wüst in der Rheinischen Post. Berlin. Nach dem Wahlerfolg der Linken in der Bundeshauptstadt gibt es immer mehr Warnungen und Mahnungen. Israels Botschafter Prosor sieht für die jüdische Gemeinschaft in Berlin eine unmittelbare Existenzgefahr, wie er sagt. Der, Zitat, völlig enthemmte Antisemitismus, der sich in dieser Partei Bahn gebrochen hat, bekommt eine neue politische Dimension, so Prosor. Er forderte die Linke auf, einen konkreten Plan vorzulegen, wie sie den Judenhass in ihren Reihen stoppen will. Unterdessen dringt die CSU auf ein schnelles Verbot von Immobilienenteignungen. Generalsekretär Huber sagte der Funke Mediengruppe, die Enteignungspläne der Linken trieben den Wohnungsmarkt in den Ruin und seien mit horrenden Kosten verbunden. New York. Die Außenbeauftragte der EU, Callas, dringt angesichts der Houthi-Offensive am Roten Meer auf eine Ausweitung der Marinemission Aspides. Laut Callas werden mehr als 10 Kriegsschiffe benötigt. Die Lage sei aktuell noch ernster als zu Beginn der Mission vor gut 2 Jahren, sagte sie am Rande der UN-Vollversammlung. Deutschland beteiligte sich zuletzt mit Luftaufklärung. Das Bundestagsmandat dafür läuft Ende Oktober aus. Heute steht bei der UN-Vollversammlung die Generaldebatte an. Themen dürften der Krieg im Nahen Osten und die damit verbundenen hohen Energiepreise, der Ukraine-Krieg sowie eine Regulierung von künstlicher Intelligenz sein. Einer der Redner ist US-Präsident Trump. München. Auf dem Oktoberfest ist am Abend ein Mitarbeiter eines Fahrgeschäfts ums Leben gekommen. Nach Polizeiangaben ereignete sich der tödliche Unfall am Freefall Tower Hangover. Der 52-jährige Mitarbeiter hatte sich offenbar im Gefahrenbereich des Fahrgeschäfts aufgehalten. Warum, ist noch unklar. Als sich die Gondel des Freefall Towers mit hohem Tempo nach unten bewegte, wurde der Mann getroffen. Er starb kurz darauf im Krankenhaus. Augenzeugen des Vorfalls mussten von einem Kriseninterventionsteam betreut werden. München. Laut ADAC ist über die Hälfte aller getesteten Winterreifen für Kleinwagen nicht empfehlenswert. Insgesamt wurden 16 Produkte in dieser Kategorie geprüft. 9 von ihnen will der ADAC nicht empfehlen. 3 zeigen in der Fahrsicherheit so schwache Leistungen, dass sie mit mangelhaft bewertet wurden. Bei Mittelklassewagen trifft das 6 von 16 geprüften Produkten. Laut ADAC sind die Mängel bei diesen Reifen sicherheitsrelevant. Das Wetter in Bayern: tagsüber meist freundlich, aber wolkig. Richtung Bodensee und Allgäu besonders sonnig. Im Bayerischen Wald und Fichtelgebirge später Regen möglich. Es bleibt kühler bei 13 bis 20 Grad. In der Nacht erster Frost möglich. Die weiteren Aussichten morgen nochmal meist sonnig, am Donnerstag windig mit Wolken und Regen, ab Freitag wieder freundlicher. Die Zeit 8.05 Uhr. Verkehrsmeldungen. A3 Würzburg Richtung Frankfurt zwischen Seligenstadt und Frankfurt am Main Süd 8 Kilometer stockender Verkehr. A7 Ulm Richtung Füssen zwischen dem Kreuz Ulm-Elchingen und Dreieck Hittistetten 8 Kilometer stockend. A8 München Richtung Salzburg zwischen dem Dreieck Inntal und Rohrdorf 2 Kilometer Stau. In Richtung München zwischen Fraßdorf und Rosenheim 7 Kilometer Stau an einer Baustelle. A8 München Richtung Stuttgart zwischen Kirchheim-Tech West und Esslingen 6 Kilometer Stau. A9 Nürnberg Richtung München zwischen dem Kreuz München Nord und Schwabing 5 Kilometer stockender Verkehr. Und A96 Lindau Richtung München zwischen Gräfelfing und Sendling 3 Kilometer Stau. Soweit die Verkehrsübersicht.
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2: Und ich wünsche Ihnen einen guten Morgen. Der Komponist Jean-Marie Leclerc hatte 8 Kinder. 6 davon haben Geige gelernt. Ja, man könnte meinen, dass er dieses Instrument doch ganz schön gut fand, oder? Gern hat er auch dafür komponiert. Zum Beispiel das hier.

Die Geigerin Leila Shayek im Konzertsatz von Jean-Marie Leclerc zusammen mit La Cetra Barockorchester Basel. Ich glaube, der Sinn von Musik ist, sie zu genießen. Das hat der Pianist Jan Liszewski erst vor ein paar Wochen gesagt, direkt nach einem Konzert, also noch so mittendrin in der Musik irgendwie. Und genauso, finde ich, wirkt er auch, wenn er spielt, wenn er am Klavier sitzt, nämlich mit einem Lächeln im Gesicht und mit wiegendem Körper. Jeder Ton scheint einmal durch ihn hindurch zu wandern beim Spielen. Wir erleben Jan Liszewski jetzt mit Beethoven.

Der zweite Satz aus dem zweiten Klavierkonzert von Ludwig van Beethoven. Jan Liszewski war hier am Klavier mit der Academy of St. Martin in the Fields. 20 Minuten nach 8 ist es. Sie hören BR Klassik. Ich freue mich, dass Sie dabei sind und Sie können jetzt bei uns Konzertkarten gewinnen. 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Sie singt einen klaren, leuchtenden Sopran und die beiden Herren spielen Gitarre und Cello, also schon mal eine ungewöhnliche Kombi. Für diesen Freitagabend bei den Musikfestspielen Schwaben haben Sie sich dann auch noch einen sehr großen musikalischen Bogen ausgesucht. Los geht's mit Dowland und Purcell, also klassischen Renaissance-Liedern. Und dann geht's über Bach und Händel bis in die Romantik zu Stücken von Rachmaninow, Grieg oder Fauré. Also ich muss zugeben, ich habe mich gestern ein bisschen mit dem Konzert befasst, da würde ich selbst auch gern hingehen. Ich kann Ihnen auch nichts davon vorspielen, weil da gibt's keine Aufnahmen davon. Das ist einzigartig. 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BR Klassik am Morgen mit Katrin Hasselbeck. Das hier ist eine Konzertouvertüre von Joachim Raff.

Die Bamberger Symphoniker unter Hans Stadelmeier mit dieser Konzertouvertüre von Joachim Raff auf BR Klassik um kurz nach 8:30. Johann Georg Piesendl ist in einer musikalischen Umgebung aufgewachsen. Sein Vater war damals, so um 1700, Kantor und Organist in der Nähe von Nürnberg. Und Johann Georg selbst ist dann mit 10 Jahren Chorknabe geworden in der Ansbacher Hofkapelle. Nach dem Stimmbruch, da hat er da nicht mehr mitsingen können, da hat sie ihm dann die Violine angetan. Heute kennen wir Johann Georg Piesendl noch, weil er später als Hofkapellmeister in Dresden eben auch komponiert hat. Zum Beispiel dieses Konzerto, ein Gruß aus dem 18. Jahrhundert.

0: Das Freiburger Barockorchester unter Gottfried von der Goltz mit einem Konzertsatz von Johann Georg Pisendel. 20 Minuten von 9 ist es. Ulrich Möller-Arnsberg trägt einen Geburtstag ein in unseren BR-Klassik-Musikkalender.
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2: Hamburg, 22. September 1891. Der Schauspieler und Sänger Hans Albers wird geboren.
3: Auf der Reeperbahn nachts um halb eins.
2: Nein, ausgelassen hat er nichts, der, wie man ihn nannte, blonde Hans. Und hatte dabei jede Menge Glück. Im Hamburger Brennpunktviertel St. Georg, als sechstes Kind eines Schlachtermeisters auf die Welt gekommen, macht er erstmals als Siebtklässler an der Oberrealschule auf sich aufmerksam, weil sich Albers prügelnd mit einem Lehrer anlegt und sogleich der Schule verwiesen wird. Seine Mutter unterstützt ihn. Während einer Kaufmannslehre, die Albers in Frankfurt bei einer Seidenfirma absolviert, nimmt er mit ihrer finanziellen Unterstützung Schauspielunterricht. Seine Spezialität ist der rührselige, manchmal schnoddrige, manchmal sentimentale Kerl. Lilium ist der Anfang von Albers Karriere als Musical- und Ufa-Filmstar, die ihn 1937 mit Heinz Rühmann zusammenbringt. In der Kriminalkomödie »Der Mann, der Sherlock Holmes war«, singen sie das Duett »Jawohl, meine Herren«. Es wird zum Kassenschlager. Und Albers, der ein distanziertes Verhältnis zu den Nazis pflegt, wird für sie unentbehrlich, wie sich der blonde Hans später erinnert.
4: Ja, dann ging es auf einmal ganz gewaltig los mit mir, nicht? Da hatte ich meine helle Freude und viel Arbeit.
2: 1943 glänzt Albers erst in einem aufwendig produzierten Farbfilm als Baron Münchhausen, dann als alternder Seemann in Die große Freiheit Nummer 7.
5: Seemannsbraut ist die See.
2: Die Klänge des sentimentalen Matrosen halten die Nazis in den Tagen des totalen Krieges für wehrkraftzersetzend. Sie verbieten Große Freiheit Nummer 7. Die Alliierten dagegen erlauben den Film nach Kriegsende sofort wieder. Und so kann Hans Albers Karriere im Nachkriegsdeutschland ungebrochen weitergehen. Fast bis zum Ende seines Lebens, am 24. Juli 1960, steht der Charakterkopf auf der Bühne. Zu seinen letzten Rollen zählt die des alten Karl in dem Seiltänzerstück »Katharina Knie« von Karl Zuckmeier.
0: Heute vor 135 Jahren ist er geboren, der legendäre blonde Hans, Hans Albers. BR Klassik, Zeit für Musik, ein Sinfoniesatz von Antonio Rossetti.

Die London Mozart Players unter Matthias Barmet mit einem Sinfoniesatz von Antonio Rossetti auf BR Klassik. Wann haben Sie zuletzt einem Bach mal längere Zeit zugesehen? Wir, die wir immer und so schnell unsere Smartphone-Bildschirme zur Hand haben, wir, denen gleich langweilig wird, sobald mal das Internet ausfällt. Und bei all dem verlernen wir dann, einfach mal die Augen ruhen zu lassen, die Ohren aufzusperren und nur zu atmen. Wer jetzt gerade kein Bächlein in der Nähe hat, kein Problem. Hier gluckst und gurgelt und fließt jetzt ein wunderbares Schubert-Impromptu. Ab und zu kommt mal ein Blatt vorbeigeschwommen oder eine Libelle angeschwirrt. Einen schönen Dienstag wünsche ich.

Mona Asuka am Klavier mit dem Astur Impromptu von Franz Schubert. Auch ein Klavier Impromptu, aber von Chopin gibt's dann gleich hier auf BR Klassik nach den Nachrichten im Vormittag bei Clemens Nicol. Unser Morgen endet jetzt mit einem lebensfrohen Marsch von Sergei Prokofjew. Ich bin Katrin Hasselbeck und ich freue mich, wenn wir uns morgen früh wiederhören. Ciao, ciao!

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1: Guten Morgen, es ist 9 Uhr. Die Nachrichten des Bayerischen Rundfunks mit Peter Veit. Die Übersicht. Unionsfraktion berät mit Kanzler Merz über weiteren politischen Kurs. Kabinett bringt Tankrabatt auf den Weg. Wichtige Offshore-Projekte in der Nordsee stehen offenbar vor dem Aus. Das Wetter teils bewölkt, Richtung Bodensee meist sonnig bei 13 bis 20 Grad. Berlin. Bundeskanzler Merz erklärt sich nach den Niederlagen bei 3 Landtagswahlen heute in der Unionsfraktion. Er selbst steht deutlich unter Druck. Sachsens Ministerpräsident Kretschmer forderte von seiner Partei eine schonungslose Analyse und einen Neustart. Das habe auch etwas mit Personen zu tun, sagte er dem MDR. Merz hat aber bereits deutlich gemacht, dass er seine Ämter als Kanzler und CDU-Parteichef behalten und seinen Reformkurs bei Rente, Pflege und Gesundheit fortsetzen will. Darin bestärkten ihn auch die Präsidenten der Arbeitgeberverbände BDA und des Industrieverbands BDI. Dulger und Leibinger schrieben im Handelsblatt, gefragt seien nun Mut, Handlungswille und auch Führung. NRW-Ministerpräsident Wüst, der als potenzieller Nachfolger von Merz gehandelt wird, betonte, dass er Personaldebatten für nicht zielgerechte halte. Berlin. Die Bundesregierung hat den bereits angekündigten Tankrabatt auf den Weg gebracht. Das Kabinett hat die Maßnahme gestern Abend noch beschlossen. Damit soll wie bereits im Sommer die Energiesteuer inklusive Mehrwertsteuer auf Benzin und Diesel um etwa 17 Cent pro Liter gesenkt werden. Greifen soll die Maßnahme von Oktober bis Ende Dezember. Ziel ist es, die durch den Iran-Krieg gestiegenen Spritpreise abzufedern. Der Bund rechnet damit, dass ihm durch die Absenkung der Energiesteuer knapp 2,5 Milliarden Euro Steuern entgehen. Bundestag und Bundesrat müssen jetzt der Maßnahme noch zustimmen. Das soll laut einem Sprecher des Finanzministeriums noch in dieser Woche passieren. Hamburg. 2 geplante Offshore-Projekte in der Nordsee stehen offenbar vor dem Aus. Nach Recherchen von NDR, WDR und Süddeutscher Zeitung ruhen die Arbeiten seit Monaten. Eigentlich wollte BP 100 Kilometer vor Helgoland 2 riesige Windparks bauen mit einer Kapazität von insgesamt 4 Gigawatt. BP hatte vor knapp 3 Jahren fast 6,8 Milliarden Euro für die beiden Flächen in der deutschen Nordsee geboten und bekam den Zuschlag. Laut Brancheninsidern hat die Bundesregierung die Windparks fest beim Ausbau der Windkraft eingeplant. Fehlende Kapazitäten könnten die Strompreise dauerhaft steigen lassen. München. Auf dem Oktoberfest hat es gestern Abend einen tödlichen Unfall gegeben. Ein Mitarbeiter eines Fahrgeschäfts kam ums Leben, als die Gondel eines Freefall Towers nach unten fuhr. Er wurde dabei von der Gondel getroffen und erlag später seinen schweren Verletzungen. Der Polizei zufolge befand sich der Mitarbeiter im direkten Gefahrenbereich. Warum, ist unklar. Der Bereich um das Fahrgeschäft wurde weiträumig abgeriegelt. Ein Kriseninterventionsteam kümmerte sich um Augenzeugen und um die Betreiber des Fahrgeschäfts. Die Polizei ermittelt zur Unfallursache und bittet Zeugen, sich zu melden. Kempten. Vor dem Landgericht der Stadt beginnt der Prozess gegen einen 60-jährigen Mann, der 1 Million Euro in bar versteckt haben soll. Die Anklage wirft ihm vorsätzliche Geldwäsche vor. Vor einem Jahr hatten Schleierfahnder das Auto des Angeklagten auf der A7 im Unterallgäu gestoppt. Dabei fanden die Beamten das Geld in verschiedenen Verstecken, auch Goldbarren waren in dem Wagen. Die Staatsanwaltschaft vermutet, dass die Wertgegenstände aus Straftaten kommen. Das Wetter in Bayern, tagsüber meist freundlich, aber wolkig, Richtung Bodensee und Allgäu besonders sonnig. Im Bayerischen Wald und Fichtelgebirge später Regen möglich. Es bleibt kühler bei 13 bis 20 Grad. In der Nacht erster Frost möglich. Die weiteren Aussichten, morgen nochmal meist sonnig, am Donnerstag windig mit Wolken und Regen, ab Freitag wieder freundlicher. Soweit die Nachrichten, die Zeit 9.04 Uhr. Und die Verkehrsmeldungen? A7 Ulm Richtung Füssen zwischen dem Kreuz Ulm-Elchingen und dem Dreieck Hittistetten 8 Kilometer stockender Verkehr. A8 München Richtung Salzburg zwischen dem Dreieck Inntal und Rohrdorf 2 Kilometer Stau. In Richtung München zwischen Fraßdorf und Rosenheim 9 Kilometer Stau an einer Baustelle. A8 München Richtung Stuttgart zwischen Kirchheim-Teck-West und Esslingen 8 Kilometer Stau. A9 Nürnberg Richtung München zwischen dem Kreuz München Nord und Schwabing 4 Kilometer stockend und die B12 Freiung Passau ist in beiden Richtungen zwischen Passauer Straße und Außenbrünst Nord nach einem LKW-Unfall blockiert. Bitte bilden Sie eine Rettungsgasse zwischen der ganz linken Spur und der Spur daneben und halten Sie diese offen. Soweit die Verkehrsübersicht.
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2: Einen schönen Dienstag wünsche ich Ihnen. Unser erstes Stück, das soll so klingen, als ob es gerade einfach so unter den Händen des Pianisten entsteht. Also wie improvisiert, wie im Moment erschaffen. Aber Frédéric Chopin hat es natürlich Note für Note genauso aufgeschrieben, wie wir es jetzt von Wladimir Ashkenazy hören.

Ein Impromptu von Frédéric Chopin, sein erstes in Astur, gespielt von Wladimir Ashkenazy. Hier im Vormittag auf BR Klassik, 8:50 ist es jetzt. Und von der romantischen Klavierminiatur geht es jetzt zurück in die Welt der höfischen Unterhaltungsmusik, zu einem musikalischen Vergnügen, einem Divertimento in G-Dur von Joseph Haydn. Und darin unterhalten sich eine Flöte, zwei Hörner, ein Streichquartett und ein Kontrabass doch sehr angeregt miteinander.

Das Compartimento Consort Amsterdam unter der Leitung von Jan Willem de Vriend hier im Vormittag auf BR Klassik um gleich 9:55 mit einem Divertimento in G-Dur von Josef Haydn. Und danach wird es jetzt hier bei uns musikalisch wieder intimer mit einer Komposition von Henriette Renier, Jahrgang 1875. Sie war eine der bedeutendsten Harfenistinnen und Harfenpädagoginnen ihrer Zeit. Sie hat entscheidend dazu beigetragen, die Harfe als ernstzunehmendes solistisches Konzertinstrument zu etablieren. Und hier ist jetzt von ihr eine Eigenkomposition, nämlich der Tanz der Kobolde. Und die tanzen natürlich nicht schwerfällig, sondern flitzen und huschen geradezu übers Parkett.

So klingt es also, wenn der Pumuckl und seine Freunde eine flotte Sohle aufs Parkett legen. Das war der Tanz der Kobolde von Henriette Renier, gespielt von der Harfenistin Irmgard Gorsawski. Paul Bernewitz hat bereits mit 5 Jahren das Klavierspiel für sich entdeckt und schon als Kind waren seine Ohren bereit für den Jazz. Heute kann der Mitdreißiger auf rund 60 Eigenkompositionen blicken. 2023 hat Paul sein Klaviertrio gegründet, zusammen mit Bassist Sebastian Klaas und Schlagzeuger Jonas Sorgenfrei in Nürnberg. Und 2025 haben die drei dann ein Album aufgenommen, das nächstes Jahr veröffentlicht werden soll. Wir hören mal rein. Hier ist das Stück To My Parents.

0: To My Parents mit dem Trio von Paul Bernewitz. Wie gesagt, das Album soll nächstes Jahr veröffentlicht werden, aber die Stücke des Trios gibt's jetzt schon live. Am Donnerstagabend zum Beispiel spielt das Trio in der Berufsfachschule für Musik in Bad Königshofen im nördlichen Bayern. Das Konzert ist umsonst, also der Eintritt ist frei, aber die Musiker freuen sich natürlich über ihre Spenden.
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ein Solokonzert, aber gleich mit zwei Solisten. Aus der Sammlung L'Estro Armonico war das ein Doppelviolinkonzert in A-Moll von Antonio Vivaldi, Reumverzeichnis 522. Gespielt haben die Barockgeiger Rachel Porcher und Johannes Pramsola und begleitet hat Bracken Barock. Michael Glinker führt uns jetzt hier im Vormittag auf BR Klassik in eine Fantasiewelt, in die Oper Ruslan und Ludmilla, in ein Reich von Zauber und Abenteuer. Es geht ins Schloss von Naina. Sie ist eine Zauberin. Ihr Schloss gehört zu jener märchenhaften Welt, in der Zeit, Liebe und Identität aus den Fugen geraten.

Jewgeni Svetlanov war einer der prägenden russischen Dirigenten des 20. Jahrhunderts und ein bedeutender Interpret des russischen Orchesterrepertoires. Wir haben gerade von ihm die Tänze in Nainas Schloss gehört aus dem dritten Akt der Oper Ruslan und Ludmilla von Michail Glinka. Eine Aufnahme mit dem Sinfonieorchester der UdSSR aus dem Jahr 1977. Und jetzt saust bis zu den 10 Uhr Nachrichten nochmal schnell die Forelle von Franz Schubert durch, nicht gesungen, sondern auf der Harfe gespielt von Silke Eichhorn.

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1: Es ist 10 Uhr. Die Nachrichten des Bayerischen Rundfunks mit Peter Veit. Die Übersicht. VdK warnt vor weiterem Vertrauensverlust in die etablierten Parteien. AfD skizziert Szenarien für mögliche Regierungsbeteiligung im Bund. Im Allgäu ist es weiterhin zu trocken. Das Wetter in Bayern teils bewölkt, teils sonnig bei 13 bis 20 Grad. Berlin. Der Sozialverband VdK zeigt sich besorgt über den Vertrauensverlust in die etablierten Parteien in Deutschland. Viele Menschen erlebten Belastungen in mehreren Bereichen, unter anderem im Sozialen, heißt es vom Verband. VdK-Präsidentin Bentele warnt deshalb davor, den Sozialstaat weiter zurückzubauen. Unstimmigkeiten in der Koalition bei den Reformvorhaben würden die Sorge noch verstärken, so Bentele. Kanzler Merz will trotz der jüngsten Wahlniederlagen grundsätzlich an seinen Reformen festhalten. Gestern zeigte er sich offen für Veränderungen bei der Krankenversicherung. Am Nachmittag berät er mit der Bundestagsfraktion der Union. Merz will als Kanzler und CDU-Parteichef weitermachen. Noch hat er größtenteils den Rückhalt der Länderchefs. Nur Sachsens Ministerpräsident Kretschmer sprach sich für eine schonungslose Analyse aus. Dem MDR sagte er, das habe auch etwas mit Personen zu tun. Berlin. Nach dem Wahlsieg der Linken in der Bundeshauptstadt fordert die CSU ein schnelles Verbot von Immobilienenteignungen. Generalsekretär Huber sagte der Funke Mediengruppe, die Enteignungspläne der Linken trieben den Wohnungsmarkt in den Ruin. Die linke Politikerin Ehralp hat nach ihrem Wahlsieg in Berlin bekräftigt, eine Enteignung von Wohnungskonzernen gegen Entschädigung in den Mittelpunkt möglicher Koalitionsverhandlungen zu stellen. Mit Sorgen gesehen wird auch ein judenfeindlicher Kurs bei Teilen der Berliner Linken. Israels Botschafter Prosor fordert konkrete Maßnahmen gegen den Antisemitismus. Immer wieder würden neue rote Linien überschritten. Berlin. Die AfD-Bundestagsfraktion bereitet sich auf eine mögliche Minderheitsregierung mit der Union vor. Das berichtet die Bild-Zeitung und beruft sich auf AfD-Fraktionskreise. Danach werden in einem internen Papier 3 Szenarien für eine Zusammenarbeit mit CDU und CSU skizziert. Dazu zählen eine punktuelle Kooperation bis zur nächsten Bundestagswahl sowie eine grundsätzliche Bereitschaft zur Zusammenarbeit von Fall zu Fall. Weiter heißt es, als Bedingung fordere die AfD unter anderem einen Posten als Bundestagsvizepräsident sowie eine stärkere Einbindung in parlamentarische Beratungen. Berlin. Die Bundesvereinigung der Deutschen Arbeitgeberverbände und der Deutsche Gewerkschaftsbund drängen auf eine bessere Bildung in Deutschland. In einem Papier fordern die Sozialpartner, dass die öffentlichen Bildungsausgaben gezielt und wirksam erhöht werden. Außerdem soll sich die Schulqualität so weiterentwickeln, dass alle Kinder die grundlegenden Kompetenzen erwerben. Die Sozialpartner drängen vor allem darauf, Kinder mit ungünstigen Startbedingungen gezielt zu fördern, wie es heißt. Hintergrund sind die Ergebnisse der PISA-Studie von vor 2 Wochen. Die durchschnittlichen Leistungen deutscher Schülerinnen und Schüler in Mathematik und Lesekompetenz waren dabei so schlecht wie noch nie seit Einführung der Daten. Kempten. Im Allgäu ist es weiterhin zu trocken und der Grundwasserstand damit niedrig. Wie der Leiter des Wasserwirtschaftsamts Kempten Simon betonte, haben viele Flüsse, Bäche und das Grundwasser wenig bis sehr wenig Wasser. Manche kleinere Bäche sind teilweise trocken, Fische und Krebse mancherorts gestorben. Derzeit helfen laut Simon Niederschläge, allerdings wird es ihm zufolge 6 bis 8 Wochen dauern, bis sie das Grundwasser erreichen. Sollte es in den kommenden Wochen wenig regnen, könnte die Situation weiter angespannt bleiben. Die Wetteraussichten für Bayern wechselnd bewölkt mit sonnigen Abschnitten am Vormittag, später gebietsweise länger sonnig, meist trocken, nur im östlichen Mittelgebirgsraum kann es regnen. Höchstwerte 13 bis 20 Grad. In der Nacht kühlt es ab auf 7 bis minus 1 Grad. Morgen erst Nebel, dann viel Sonne. Donnerstag böiger Wind und wieder mehr Wolken, vereinzelt Regen. Höchstwerte 13 bis 21 Grad. 10.05 Uhr. Die Verkehrsmeldungen. A7 Ulm Richtung Füssen zwischen Kreuz Ulm-Elchingen und Dreiecke die Stetten 7 Kilometer stockender Verkehr nach einem Unfall. A8 München Richtung Salzburg, zwischen dem Dreieck Inntal und Rohrdorf 3 Kilometer Stau und in Richtung München zwischen Bernau am Chiemsee und Rosenheim 11 Kilometer Stau an einer Baustelle. Soweit die Verkehrsübersicht.
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2: Grüß Gott, hallo und ich sage nur Mozart, Marsch, Marsch.

Ja, so ein Marsch, der kann auch ganz leicht, locker, elegant daherkommen. Das war einer von Wolfgang Amadeus Mozart in D-Dur, Köchelverzeichnis 249, gespielt von der Camerata Academica Salzburg unter der Leitung von Sándor Vech. Nils Gade nimmt uns jetzt raus ins Freie hier im Vormittag auf BR Klassik auf einen Landausflug, dessen Tagesablauf er in 5 musikalischen Charakterbilder nachzeichnet. Wir erleben einen Sturm, die Einsamkeit der Wälder und dann einen fröhlichen Abend auf dem Land. Aber erstmal geht die Sonne auf und beginnt den Tag mit ihrem strahlenden Licht. Hier ist die Staatsphilharmonie Rheinland-Pfalz unter der Leitung von Ole Schmidt.

Ein ganzer Sommertag in 5 Bildern. Das war eine Suite von Nils Wilhelm Garde hier im Vormittag auf BR Klassik um kurz nach 11:30. Gespielt von der Staatsphilharmonie Rheinland-Pfalz unter Ole Schmidt. In Ansbach, da geht's in den Weltraum, zumindest klanglich. Im Unoldia-Saal spielt die Christian Benning Percussion Group am Donnerstag um 19.30 Uhr ihr Programm Starstruck. Auf dem Programm stehen 3 Stars der Schlagzeugliteratur. Samir Ode Tamimis Roa Ikron, inspiriert von Morgentraum und Saturn. Steve Reichs pulsierendes Mallet Quartet und Yannis Xenakis monumentale Pleiad, ein Sternenhimmel für 6 Perkussionisten. Wer da tiefer einsteigen will, um 19 Uhr gibt es bereits eine Werkeinführung am Donnerstag mit Christian Benning und Komponist Samir Ode Tamimi. Die Musik reicht von der stillen Geburt eines Sterns bis hin zur Supernova. Gehörschutz wird empfohlen und auch zur Verfügung gestellt. Und Edvard Grieg blickt jetzt auf eine vergangene Epoche zurück. Seine Holberg-Suite trägt den Untertitel Im alten Stil und verbindet barocke Tanzformen mit romantischer Klangsprache. Die Suite ist 1884 entstanden zum 200. Geburtstag des dänisch-norwegischen Schriftstellers Ludvig Holberg. Und wir hören sie gespielt vom Australian Chamber Orchestra unter Richard Tognetti.

Aus Holbergs Zeit. Eine Suite im alten Stil von Edvard Grieg, gespielt vom Australian Chamber Orchestra unter der Leitung von Richard Tognetti. Und nach Griegs romantischem Blick auf den Barock hören wir jetzt Musik aus der Barockzeit selbst. Eine Sonate von Domenico Scarlatti in B-Dur. Hier ist der Pianist Christian Zacharias.

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1: Um 11 Uhr mit Peter Veit. Eine Entlastung der Autofahrer rückt näher. Das Bundeskabinett hat am Abend den Tankrabatt auf den Weg gebracht, den es ja bereits im Mai und Juni schon mal gegeben hat. Der Vizechef der SPD-Bundestagsfraktion Zorn hat die Steuersenkung auf Benzin und Diesel verteidigt. Im Morgenmagazin von ARD und ZDF sagte er:
2: Ich bin auch der Meinung, der Tankrabatt, das ist die Gießkanne. Ja, wir kennen alle die Argumente, die dagegen sprechen. Aber dennoch finde ich schon, wenn man sich die Preise an der Tankstelle anschaut, dann können wir nicht sagen, dass wir als Bundesregierung, als Koalition nichts machen.
1: Wenn Bundestag und Bundesrat im Laufe der Woche zustimmen, kann der Tankrabatt schon ab dem 1. Oktober kommen. Dann könnten ab Donnerstag in einer Woche die Spritpreise um 17 Cent je Liter sinken. Immer mehr neu zugelassene Fahrzeuge in der EU sind Elektroautos. Wie das Statistische Bundesamt in Wiesbaden mitgeteilt hat, lag ihr Anteil im vergangenen Jahr bei einem Rekordwert von über 17%.
3: Damit ist der Anteil reiner Elektroautos an den jährlichen Neuzulassungen in der EU laut Statistikbehörde innerhalb von 10 Jahren deutlich gestiegen. Noch 2015 sei es weit unter 1% gewesen. Speziell in Deutschland war letztes Jahr sogar fast jedes fünfte neu zugelassene Fahrzeug ein Elektroauto. Das war etwas mehr als der europaweite Durchschnitt. EU-Spitzenreiter war Dänemark. Hier waren 2 von 3 zugelassenen Pkw Elektroautos. Ursula Meyer, Wiesbaden.
1: Der Chemiekonzern Evonik baut 3.200 Stellen ab, die meisten davon in Deutschland. 2.150 Arbeitsplätze sollen hierzulande wegfallen, wie das Essener Unternehmen mitgeteilt hat. Der Konzern soll umgebaut werden, beispielsweise wird das Geschäft mit Polyester eingestellt. Vom Konzern hieß es, die Industrie befinde sich gerade in einer ökonomischen Krise. Gute Wachstumschancen sehe man dagegen in Asien und in den USA. Nach dem tödlichen Unfall an einem Fahrgeschäft auf dem Münchner Oktoberfest ermittelt nun die Kriminalpolizei. Noch ist völlig unklar, warum sich ein Mitarbeiter gestern Abend im Gefahrenbereich des Freefall-Turms aufgehalten hat und so von einer Gondel getroffen werden konnte, die gerade im freien Fall nach unten gerast ist. Der 52-Jährige starb wenig später im Krankenhaus. Münchens Oberbürgermeister Krause sagte, seine Gedanken seien bei der Familie des verunglückten Mannes und den Mitarbeitern des Fahrgeschäfts. In der beginnenden Erkältungszeit empfiehlt die Ständige Impfkommission nicht nur Menschen über 60 eine Grippeimpfung, sondern auch chronisch Kranken jeden Alters. So auch Kindern, wenn sie beispielsweise Diabetes haben. Eine Auswertung des Robert-Koch-Instituts zeigt jetzt aber, dass nur etwa 10% der Kinder mit solchen Risikofaktoren geimpft sind. Das Wetter in Bayern: wechselnd bewölkt mit sonnigen Abschnitten am Vormittag, später gebietsweise länger sonnig, meist trocken, nur im östlichen Mittelgebirgsraum kann es regnen, Höchstwerte 13 bis 20 Grad. In der Nacht kühlt es ab auf 7 bis minus 1 Grad. Morgen erst Nebel, danach viel Sonne, Höchstwerte 13 bis 21 Grad. Soweit die Nachrichten, 11 Uhr und 4 Minuten. Die Verkehrsmeldungen: A7 Ulm Richtung Füssen zwischen Kreuz Ulm, Elchingen und Dreiecke die Städten stocken der Verkehr nach einem Unfall. A8 München Richtung Salzburg zwischen Rosenheim West und Rohrdorf, 5 Kilometer Stau. A8 Salzburg Richtung München zwischen Bernau am Chiemsee und Rosenheim, 14 Kilometer Stau an einer Baustelle. A9 München Richtung Nürnberg zwischen Ingolstadt Süd und Denkendorf 11 Kilometer Stau und stockend. A9 Nürnberg Richtung München zwischen Denkendorf und Lenting 3 Kilometer Stau wegen Bergungsarbeiten. Und A93 Weiden Richtung Hof zwischen Marktredwitz Süd und Marktredwitz Nord ein Unfall auf der rechten Spur. Soweit die Verkehrsübersicht.
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4: Servus, hallo. Die Stunde beginnt jetzt mit Musiktheater in konzentrierter Form. Peter Tschaikowskis Ouvertüre zu Peak Dam eröffnet die dramatische Welt einer dunklen Geschichte über Glücksspiel, Obsession und Schicksal.

Die Ouvertüre aus Peter Tschaikowskis Oper Pik Dam. Die basiert auf Alexander Puschkins Novelle und verbindet psychologisches Drama mit fantastischen Elementen. Im Zentrum steht Hermann, der von einem Geheimnis über drei Karten besessen ist und darüber jede menschliche Grenze überschreitet. Das war das Symphonieorchester des Bayerischen Rundfunks unter der Leitung von seinem ehemaligen Chef Maris Jansons. Und nach Tschaikowskis spätromantischer Dramatik wechseln wir jetzt in die empfindsame und hochbewegliche Klangwelt von Carl Philipp Emanuel Bach. In seinem Flötenkonzert in A-Dur kann ein einziger Ton die Richtung ändern, eine Pause plötzlich Bedeutung bekommen. Emanuel Pahü spielt den Solopart, begleitet von der Kammerakademie Potsdam.

Ein Flötenkonzert von Carl Philipp Emanuel Bach in A-Dur, gespielt von Flötist Emanuel Pahü, hier im Vormittag auf BR Klassik um kurz vor halb zwölf. Begleitet hat ihn die Kammerakademie Potsdam. Und jetzt zu Robert Schumanns vierter Sinfonie, die Gustav Mahler letztendlich bearbeitet hat. Schumanns vierte ist ungewöhnlich eng gebaut. Die Sätze gehen ohne längere Unterbrechung ineinander über und dadurch entsteht weniger der Eindruck einer Folge einzelner Nummern als eben einer großen, zusammenhängenden musikalischen Erzählung. Und die hören wir jetzt mit dem Gewandhausorchester Leipzig unter der Leitung von Ricardo Chailly.

Die vierte Sinfonie in D-Moll von Robert Schumann, bearbeitet von Gustav Mahler. Das war das Gewandhausorchester Leipzig unter der Leitung von Ricardo Chailly. Und das war unser Vormittag für heute Dienstag. Gleich die 12 Uhr Nachrichten und dann macht mein Kollege Christian Schuler hier weiter im BR-Klassik-Nachmittag. Ich bin Clemens Nicol, ich wünsche Ihnen jetzt noch einen schönen Tag mit hoffentlich viel Zeit für Musik und eben bis zu den Nachrichten jetzt noch Musik von Friedrich Gulda, ein Stück für seinen Sohn Paul.

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1: Um 12 Uhr mit Diana Gaul. Das Bundeskabinett hat den Tankrabatt auf den Weg gebracht. Eine Entlastung von insgesamt 17 Cent pro Liter Benzin oder Diesel gab es schon mal im Mai und Juni dieses Jahres. Noch in dieser Woche soll das Vorhaben Bundestag und Bundesrat passieren. Eva Huber erklärt, warum die Bundesregierung nun so schnell reagiert hat.
2: Die Preise an den Zapfsäulen, die sind in den letzten Wochen noch mal deutlich nach oben gegangen. Vor allem dadurch, dass jetzt mehrere wichtige Öltransportwege stark unter Druck sind. Durch den Irankrieg und jetzt auch durch den Konflikt im Jemen. Das hat aus Sicht der Bundesregierung eine neue Qualität. Und deshalb will sie handeln und der Tankrabatt ist ein Teil dieses Lösungspakets. Außerdem soll es zum Beispiel einen Spritpreisdeckel geben, der soll ausgearbeitet werden.
1: Auf dem Weg zur Arbeit oder zur Schule sind im vergangenen Jahr in Deutschland mehr Unfälle passiert. Auch die Zahl der Todesopfer ist gestiegen. Das geht aus der neuen Statistik der gesetzlichen Unfallversicherung hervor. Dominik Einzel mit den Details.
3: 25 Kinder sind vergangenes Jahr auf dem Schulweg ums Leben gekommen, 10 mehr als im Jahr davor. Auch insgesamt sind mehr Schulwegunfälle in Deutschland passiert. Die Statistik nennt mit rund 90.000 ein Plus von 3,8%. Als Gefahrenstellen gelten fehlende Radwege oder schwer einsehbare Kreuzungen. Arbeitnehmer verunglückten zwischen dem Wohnort und der Arbeit ebenfalls etwas häufiger als im Jahr davor. Gut 170.000 wurden gemeldet, in 231 Fällen mit tödlichem Ausgang.
1: Der österreichische Pleiteinvestor René Benko steht wieder vor Gericht. Der 49-Jährige soll seine Gläubiger geschädigt haben. Konkret geht es um 360.000 Euro an Mietkostenvorauszahlung für seinen Wohnsitz, obwohl er kurz vor der Insolvenz stand. Es gab einen Freispruch. Dagegen legte die Staatsanwaltschaft Berufung ein, mit Erfolg. Mit einem Urteil wird noch heute gerechnet. Der Strafrahmen beträgt 1 bis 10 Jahre Freiheitsstrafe. Benko bestreitet die Vorwürfe. Er sitzt seit Januar 2025 in Untersuchungshaft. Wir schauen in die Türkei. Im Westen des Landes hat ein Bewaffneter heute früh vor einer Schule um sich geschossen. Nach Angaben des Justizministeriums wurden mindestens 11 Menschen verletzt, 2 von ihnen schwer. Der mutmaßliche Angreifer wurde laut dem Provinzgouverneur festgenommen. Medienberichten zufolge sind mehrere Schüler unter den Opfern. Erst im April hatte ein ähnlicher Fall das Land erschüttert. Ein 14-Jähriger hatte 8 Mitschüler und einen Lehrer erschossen. Die Menschen in Deutschland nutzen immer häufiger KI, wenn sie online unterwegs sind. Wie die ARD-ZDF-Medienstudie 2026 zeigt, sind es vor allem Jüngere, die darauf zurückgreifen. 92% zwischen 14 und 29 Jahren nutzen die künstliche Intelligenz. Im Durchschnitt aller Altersgruppen sind es 59%. Und was noch aus der Studie hervorgeht, über die Hälfte der Befragten ist den KI-Ergebnissen gegenüber skeptisch eingestellt. Das Wetter in Bayern. Wechselnd bewölkt mit sonnigen Abschnitten am Vormittag, später gebietsweise länger sonnig. Meist trocken, nur im östlichen Mittelgebirgsraum kann es regnen. Höchstwerte 13 bis 20 Grad. In der Nacht kühlt es ab auf 7 bis minus 1 Grad. Morgen erst Nebel, danach viel Sonne, Höchstwerte 13 bis 21 Grad. Es ist 12.04 Uhr. Die Verkehrsmeldungen A7 Ulm Richtung Füssen. Zwischen dem Kreuz Ulm-Elchingen und Dreieck Hittistetten 6 Kilometer Stau. A8 München Richtung Salzburg, zwischen Rosenheim-West und Rohrdorf 6 Kilometer Stau. A8 Salzburg Richtung München, zwischen Bernau am Chiemsee und Rosenheim 14 Kilometer Stau an einer Baustelle. A9 München Richtung Nürnberg, zwischen Manching und Denkendorf abschnittsweise stockend. Und A94 München Richtung Passau. Der Tunnel Wimpasing ist gesperrt. Dort wurde die Höhenkontrolle ausgelöst. Soweit die Übersicht.
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4: Und wir beginnen mit Esprit Spirituoso, der Schlusssatz aus Joseph Haydns 97. Sinfonie.

Das Finale der 97. Sinfonie in C-Dur von Joseph Haydn, das war La Petite Bande unter der Leitung von Sigiswald Keuken. Und jetzt geht's auf ins Gebirge. Es ist schließlich bestes Wanderwetter heute an diesem Dienstag. Hier kommt ein Walzer, der sich erst einmal als Polka oder Marsch verkleidet, aber nach einigen Takten zeigt dann die Harfe, was das eigentlich ist, nämlich ein Walzer, der richtig Fahrt aufnimmt. Gebirgskinder heißt er und er stammt von Karl Michael Zierer.

zum Teil volkstümlich, alpenländisch und dann wieder ganz wienerisch der Walzer Die Gebirgskinder von Karl Michael Zierer, hier gespielt von der Rasumowski-Sinfonia aus Bratislava unter Christian Pollack. Er war der Sohn eines Metzgermeisters. Die Schule hat er vorzeitig verlassen. Ein Lehrer schlug zu und er schlug zurück. Einer, der sich nichts gefallen ließ, der Schauspieler und Sänger Hans Albers. Heute vor 135 Jahren wurde er in Hamburg geboren. Wir widmen ihm unsere heutige Kalenderseite um 12:30 gleich nach der Musik von Astor Piazzolla.

0: Musik für Engel aus dem Concierto del Ángel von Astor Piazzolla war das ein Satz gespielt von den 12 Cellisten der Berliner Philharmoniker bei uns hier in BR Klassik um kurz vor 12:30.
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2: Hamburg, 22. September 1891. Der Schauspieler und Sänger Hans Albers wird geboren.
3: Auf der Reeperbahn nachts um halb eins.
2: Nein, ausgelassen hat er nichts, der, wie man ihn nannte, blonde Hans. Und hatte dabei jede Menge Glück. Im Hamburger Brennpunktviertel St. Georg, als sechstes Kind eines Schlachtermeisters auf die Welt gekommen, macht er erstmals als Siebtklässler an der Oberrealschule auf sich aufmerksam, weil sich Albers prügelnd mit einem Lehrer anlegt und sogleich der Schule verwiesen wird. Seine Mutter unterstützt ihn. Während einer Kaufmannslehre, die Albers in Frankfurt bei einer Seidenfirma absolviert, nimmt er mit ihrer finanziellen Unterstützung Schauspielunterricht. Seine Spezialität ist der rührselige, manchmal schnoddrige, manchmal sentimentale Kerl. Lilium ist der Anfang von Albers Karriere als Musical- und Ufa-Filmstar, die ihn 1937 mit Heinz Rühmann zusammenbringt. In der Kriminalkomödie »Der Mann, der Sherlock Holmes war«, singen sie das Duett »Jawohl, meine Herren«. Es wird zum Kassenschlager. Und Albers, der ein distanziertes Verhältnis zu den Nazis pflegt, wird für sie unentbehrlich, wie sich der blonde Hans später erinnert.
4: Ja, dann ging es auf einmal ganz gewaltig los mit mir, nicht? Da hatte ich meine helle Freude und viel Arbeit.
2: 1943 glänzt Albers erst in einem aufwendig produzierten Farbfilm als Baron Münchhausen, dann als alternder Seemann in Die große Freiheit Nummer 7.
5: Seemannsbraut ist die See.
2: Die Klänge des sentimentalen Matrosen halten die Nazis in den Tagen des totalen Krieges für wehrkraftzersetzend. Sie verbieten Große Freiheit Nummer 7. Die Alliierten dagegen erlauben den Film nach Kriegsende sofort wieder. Und so kann Hans Albers Karriere im Nachkriegsdeutschland ungebrochen weitergehen. Fast bis zum Ende seines Lebens, am 24. Juli 1960, steht der Charakterkopf auf der Bühne. Zu seinen letzten Rollen zählt die des alten Karl in dem Seiltänzerstück »Katharina Knie« von Karl Zuckmeier.
0: Der blonde Hans als der alte Karl. Ulrich Möller-Arnsberg über den Volksschauspieler Hans Albers.

Noch mehr Sinfonien als Joseph Haydn, das ist kaum möglich, aber es ist doch möglich. Der aus Wien stammende Mannheimer Ignaz Holzbauer soll an die 200 Sinfonien geschrieben haben. Ungeheuer produktiv der Mann, auch was andere Genres angeht, Bühnenwerke, Kantaten, Kammermusik. Mozart hat ihn übrigens sehr geschätzt. Ihn hat vor allem gewundert, dass ein so alter Mann wie Holzbauer, der dürfte damals so 50 oder höchstens 60 gewesen sein, noch so viel Geist hat, denn das ist nicht zu glauben, was in der Musik für Feuer ist. Das Concerto Köln hat es gerade demonstriert, was in dieser Musik für Feuer ist, mit einer Sinfonie in D-Moll. Das war eine Musik von Ignaz Holzbauer. Und das ist eine Musik von Kurt Atterberg, still und dramatisch. Und ihren Ursprung, das glaubt man gleich, hat diese Musik in einem Mysterienspiel. Schwester Beatrice heißt es. Und eine Suite gibt es auch dazu.

mystische Musik oder zumindest mysteriöse. Sarah Hesselink und Per Höckberg spielten hier mit dem Sinfonieorchester Göteborg unter Neeme Järvi die Suite Nummer 3 von Kurt Atterberg. Audrey Hepburn singt es ganz wundervoll in der Musical-Verfilmung von My Fair Lady, Wouldn't It Be Lovely? Da träumt sie von einem gemütlichen Heim, in dem alles in Ordnung ist, sich jemand an sie schmiegt und wo sie so viel Schokolade essen kann, wie sie möchte. Ruby Gaff und Dick Hyman zeigen, dass das nicht nur Musical-Musik ist, sondern auch Jazz. Einfach Lovely, bei uns in BR Classic, von jetzt an bis zu den Nachrichten.

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1: Um 13 Uhr mit Diana Gaul. Die CSU will am geplanten Reformkurs festhalten. Das hat Parteichef Söder am Rande einer Klausur der CSU-Landtagsfraktion im Kloster Banz deutlich gemacht. Der bayerische Ministerpräsident sagte vor kurzem:
2: Keine Reformen zu machen wäre absoluter Stillstand. Das wäre für Land, Wirtschaft, Leute, aber auch für Demokratie ein Schaden. Dass man aber natürlich den Weckruf von Wahlen akzeptieren muss und annehmen muss. Und dass es deswegen Gerechtigkeitscheck braucht. Zum Beispiel, man kann den Menschen nur dann erklären, dass es Einschränkungen gibt, wenn erkennbar ist, dass diejenigen, die den Staat ausnutzen, eben nicht mehr diesen Staat ausnutzen dürfen. Zum Beispiel, wenn jemand Stütze bekommt, obwohl er per Haftbefehl gesucht wird.
1: Söder warnte zugleich vor einem Linksruck im Land. Mit Blick auf Berlin sagte er, das sei der falsche Weg. Bayern sei nicht länger bereit, über den Länderfinanzausgleich diese Schuldenpolitik mitzutragen. Die schlechten Wahlergebnisse in Mecklenburg-Vorpommern und Berlin bringen den Kanzler in Bedrängnis. Am Nachmittag geht's auch bei der Sitzung der Unionsfraktion um dieses Thema und um mögliche Konsequenzen, die man daraus ziehen will. Abgeordnete von CDU und CSU hatten sich zuletzt unzufrieden mit der Arbeit von Kanzler Merz gezeigt. Der hat bekräftigt, trotz der jüngsten Wahldebakel an den Reformvorhaben festzuhalten. Teile der SPD hingegen fordern, die Maßnahmen bei Rente, Gesundheit oder Steuern nochmal zu überprüfen. Ab 1. Oktober sollen die Spritpreise um insgesamt 17 Cent sinken. Die Bundesregierung hat den Rabatt gestern beschlossen. Nun müssen noch Bundestag und Bundesrat zustimmen. Den Tankrabatt hatte es ja im Mai und Juni dieses Jahres schon einmal gegeben. Allerdings wurde da auch Kritik laut. Die Maßnahme sei zu teuer und nicht ausreichend bei den Verbrauchern angekommen. Doch angesichts der massiv gestiegenen Preise verteidigte der SPD-Politiker Zorn den Rabatt. Man könne als Bundesregierung nicht sagen, man mache nichts. Der Chemiekonzern Evonik will in den kommenden 3 Jahren 3.200 Stellen abbauen, die meisten davon in Deutschland. 2.150 Arbeitsplätze sollen hierzulande wegfallen. Heute hat das Essener Unternehmen seine Pläne konkretisiert. Die Einzelheiten hat Denise Friese.
3: Alles soll sozialverträglich laufen. Details werden mit den Sozialpartnern noch ausgearbeitet, heißt es in einer Mitteilung. Erstmals sollen auch Mitarbeiter mit Abfindungen dazu gebracht werden, den Konzern zu verlassen, bei dem es keine betriebsbedingten Kündigungen geben soll. Zum Umbauprogramm gehört, dass zum Beispiel das Polyestergeschäft mit Standorten in Mahl und Witten geschlossen wird, außerdem einige kleinere Standorte. Der Stellenabbau gehört zu einem großen Umbauprogramm, das schon seit 3 Jahren läuft. Fast 3.000 Stellen wurden bereits abgebaut.
1: Nach Niederbayern. Wieder ist es im Regionalverkehr zu einer Auseinandersetzung gekommen. Ein 18-Jähriger wurde am Bahnhof Bruckberg im Landkreis Landshut ohne gültigen Fahrschein erwischt. Als ein Lokführer die Zugbegleiterin unterstützen wollte, schlug der Mann zu. Laut Polizei musste der 50-Jährige im Krankenhaus behandelt werden. Der Tatverdächtige wurde in der Nähe des Bahnhofs vorübergehend festgenommen. Die Polizei ermittelt unter anderem wegen Körperverletzung und Beleidigung. Das Wetter in Bayern. Gebietsweise länger sonnig, meist trocken, nur im östlichen Mittelgebirgsraum kann es regnen. Höchstwerte 13 bis 20 Grad. Morgen erst Nebel, danach viel Sonne und die Höchstwerte 13 bis 21 Grad. Es ist 13.04 Uhr. Die Verkehrsmeldungen. A8 München Richtung Salzburg. Zwischen Rosenheim West und Ruhrdorf 6 Kilometer Stau. A8 Salzburg Richtung München, zwischen Fraßdorf und Rosenheim 11 Kilometer Stau an einer Baustelle. Und A8 München Richtung Stuttgart, zwischen Sulzemoos und Odelshausen ein Unfall auf der linken Spur. Soweit die Übersicht.
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4: Und mit der lieben Verwandtschaft, in diesem Fall von Johann Sebastian Bach. Hier kommt sein Vetter Johann Ludwig.

Johann Ludwig, das war ein entfernter Vetter Johann Sebastian Bachs aus Meiningen, hochgeschätzt von seinem großen Verwandten, der Abschriften von ihm besessen hat, von mindestens 18 Kantaten. Und er hat diese auch in Leipzig aufgeführt. Das war ein Konzert von Johann Ludwig Bach, gespielt von den Berliner Barocksolisten. Ein Familienmensch war auch, wenn es nicht so ganz bekannt ist, Franz Schubert. Sein älterer Bruder Ignaz war sein erster Klavierlehrer. Und sein jüngster Bruder Ferdinand hat ihn am Ende seines Lebens bei sich wohnen lassen. Bei ihm ist Franz Schubert auch gestorben. Wohl dem, der solche Brüder hat. Hier kommen 8 Brüder von Franz Schubert. Brüder im Geiste, könnte man sagen. Das Wiener Oktett mit dem Oktett F-Dur von Franz Schubert.

Franz Schuberts Oktett in F-Dur. Das war das Wiener Oktett mit dem vierten Satz. Fleur, das ist ein schöner Name, Blume heißt das. Und so heißt auch unsere nächste Solistin, nämlich die singapurisch-britische Mezzosopranistin Fleur Baron. Sie bringt hier Musik von Tommaso Albinoni zum Blühen, Al Foco del Mio Amore, eine Arie aus der Oper Caio Fabricio.

0: Al Foco del mio amore, eine Arie aus der Oper Caio Fabricio von Tommaso Albinoni. Fleur Baron war das mit der London Early Opera unter Bridget Cunningham. 5 Jahre hat Brahms an seinem ersten Klavierkonzert gearbeitet und am Ende kam ein Koloss heraus, 50 Minuten lang, der Pianisten und Orchester einiges abverlangt an Virtuosität, an klugen Kontrasten und an Feinabstimmung. Da muss zwischen Solisten und Orchester einfach alles stimmen. Bei Francesco Piemontesi und dem Gewandhausorchester Leipzig unter Manfred Honeck ist das der Fall. Sie kennen sich auch schon ein bisschen länger und haben schon einmal Brahms eingespielt. Larissa Schütz hat sich das neue Album angehört.
1: Brahms erstes Klavierkonzert und das Gewandhausorchester. Das war nicht unbedingt Liebe auf den ersten Blick. Als Brahms das Werk 1859 in Leipzig spielte, schrieb er danach selbst: Mein Konzert hier war ein glänzender Reinfall. 167 Jahre später sieht die Sache besser aus. Aber auch in dieser Live-Aufnahme mit Francesco Piemontesi und Manfred Honeck braucht das Konzert erst einmal ein bisschen, bis es zwischen allen Beteiligten funkt. Der Anfang wirkt fast zu vernünftig, obwohl Brahms hier eigentlich genug Stoff gibt, um ordentlich die Tür einzutreten. Pauken, Hörner, schwere Akzente und große Gesten. Unter Manfred Honeck bleibt das zunächst sehr kontrolliert und noch ohne den inneren Druck, den diese Musik haben kann. Und den Brahms hatte, als er als junger Mann selbstkritisch und detailversessen komponierte. Da lässt Honeck das Gewandhausorchester etwas untertourig losfahren. Spannend ist, wie sich das im Lauf des Konzerts verändert. Sobald Piemontesi einsteigt, bekommt das Spiel mehr Grip. Francesco Piemontesi gibt den Phrasen Gewicht, ohne sie dick zu machen. Und nach zieht das Gewandhausorchester mit. Genau daran merkt man, dass diese Aufnahme ein Live-Mitschnitt ist und keine perfekt polierte Studioproduktion. Man kann dem Konzert förmlich dabei zuhören, wie es sich entwickelt. Wie gut Piemontesi Brahms versteht, zeigt sich vor allem im Adagio. Brahms soll es als Porträt Clara Schumanns bezeichnet haben. Piemontesi lässt dieses Porträt träumen, ohne es im Pedal zu ertränken. Die einzelnen Stimmen bleiben klar, der Klang bekommt Raum und Tiefe und gerade dadurch immense Innigkeit. Im Finale hat sich das Gewandhausorchester endgültig freigespielt. Pianist und Orchester treiben sich gegenseitig voran, bis das Konzert schließlich genau die Wucht entwickelt, die das Werk braucht. Nach dem großen Finale zieht sich Brahms auf dem Album plötzlich ins Private zurück. Die 6 Klavierstücke Opus 118 wirken danach wie ein Blick ins Nebenzimmer. Piemontesi nutzt hier die Gelegenheit, noch einmal breit auszuspielen, womit er im Adagio schon überzeugt hat. Er zeigt Gefühle, ohne sie mit Pedal weich zu zeichnen. Im Mittelpunkt bleibt trotzdem das Konzert. Dessen Reiz ist, dass es sich förmlich vor den Ohren entwickelt. Eine spannende Aufnahme, für die man sich unbedingt Zeit nehmen sollte.

Morgen ist ja kalendarischer Herbstanfang und wir haben sie schon mal ein bisschen eingestimmt. Das war Automne, eine Konzertetüde von Cécile Chaminade, Automne Herbst mit Marie-Sophie Hautzl. Klaviermusik gibt's auch bei den Oberallgäuer Meisterkonzerten und die haben für Freitagabend tatsächlich einen Meister an Land gezogen. Igor Levit musiziert dort mit dem VBW Jugendorchester zu einem reinen Beethoven-Abend mit Coriolan-Ouvertüre und Fünfter Sinfonie. Steuert Igor Levit das Klavierkonzert Nummer 3 bei ein Abend in C-Moll, könnte man sagen, in Fischen im Fiskina am Freitag, 25. September um 18 Uhr. 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

Der Mann mit dem freudigen Namen Simon Gaudenz hat hier die Kammerakademie Neuss dirigiert, die D-Moll-Sinfonie, Opus 4 Nummer 6 von François-Joseph Gossec war das.

Der berühmte türkische Marsch von Jean-Baptiste Lully mit Capriccio Stravagante. Und bei uns geht's jetzt auf 14 Uhr und die Nachrichten zu mit Musik aus dem Herr der Ringe von Howard Shore und dem Cincinnati Pops Orchestra. Bis gleich.

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1: Um 14 Uhr mit Diana Gaul. Nach dem Wahldebakel der CDU in Mecklenburg-Vorpommern und Berlin herrscht Unruhe in der Union. Die CSU stellte heute klar, dass sie an den geplanten Reformen festhalten will. Parteichef Söder sagte bei der CSU-Fraktionsklausur in Klosterbanz:
2: Ich sage ausdrücklich, Deutschland braucht jetzt auch nach diesen Wahlen keinen Linksruck. Gerade wenn auch in Berlin jetzt eine linke Regierung kommt, keinen Linksruck. Und die Empfehlung an uns als Union ist, nicht schon mit der Schere im Kopf auch bei der SPD dann eher links denken, sondern einen klaren Kurs finden, der sich auch an unsere Zielgruppen orientiert.
1: Söder betonte zugleich, man werde die Sorgen der Menschen ernst nehmen und Dinge besser erklären müssen. Auch in der bayerischen Autoindustrie kriselt es. Daher hat die IG Metall bereits gestern zu einem bundesweiten Aktionstag aufgerufen, etwa weil massenhaft Jobs abgebaut und Werke geschlossen werden. Nun hat die Gewerkschaft ihre Forderung für die anstehende Tarifrunde bekannt gegeben, wie Birgit Habrath berichtet.
3: 5%, die Zahl wird man in der bayerischen Metall- und Elektroindustrie demnächst öfter hören. 5% für 12 Monate, das beschloss die zuständige Tarifkommission der Gewerkschaft in Reichertshofen bei Ingolstadt. Die Laufzeit soll 12 Monate betragen. Für Auszubildende will die Gewerkschaft 110 Euro mehr im Monat durchsetzen. Außerdem will sie mit den Arbeitgebern weitere Themen besprechen. Dazu gehört eine tarifliche Gewinnbeteiligung für Beschäftigte in Betrieben mit einer guten wirtschaftlichen Lage. Auch soll es eine soziale Komponente geben, die untere Entgeltgruppen besser stellt.
1: In der Türkei sind wieder Schüsse an einer Schule gefallen. Ein Jugendlicher soll dabei mindestens 11 Jugendliche verletzt haben, 2 von ihnen schwer. Wie das Justizministerium mitgeteilt hat, konnte er nach seiner Flucht gefasst werden. Auch dessen Eltern und sein Großvater wurden festgenommen. Ermittler untersuchen Berichte über Mobbing. Es ist bereits der 3. schwere Schusswaffenangriff an einer türkischen Schule in diesem Jahr. Nach dem tödlichen Betriebsunfall auf der Wiesen gestern Abend ermittelt nun die Kripo. Ein 52-jähriger Mitarbeiter an einem Freefall-Turm war laut Polizei unter einer Gondel eingeklemmt worden, als sie herabfuhr. Der Mann starb an seinen Verletzungen. Gegenstand der Ermittlungen ist nun, warum sich der Mitarbeiter zum Unfallzeitpunkt unter dem Fahrgeschäft befand. Inzwischen steht auch fest, dass das Fahrgeschäft technisch einwandfrei funktioniert hat. In Deutschland leben derzeit fast 1,8 Millionen Menschen mit einer Demenzerkrankung. Das hat die Deutsche Alzheimer-Gesellschaft mitgeteilt. Die Zahl der Erkrankungen wird den Berechnungen zufolge zunehmen und sich bis 2050 auf bis zu 2,6 Millionen Betroffene erhöhen. Der Grund ist die alternde Gesellschaft. Zugleich verschiebt sich aber der Beginn der Erkrankung durchschnittlich immer weiter in ein höheres Alter, hieß es weiter. Das Wetter in Bayern. Gebietsweise länger sonnig, meist trocken, nur im östlichen Mittelgebirgsraum kann es regnen. Höchstwerte 13 bis 20 Grad. In der Nacht kühlt es ab auf 7 bis minus 1 Grad. Morgen erst Nebel, danach viel Sonne, Höchstwerte 13 bis 21 Grad. Es ist 14.03 Uhr. Die Verkehrsmeldungen. A8 München Richtung Salzburg. Zwischen Rosenheim West und Rohrdorf 6 Kilometer Stau. A8 Salzburg Richtung München. Zwischen Fraßdorf und Rosenheim 10 Kilometer Stau an einer Baustelle. Und A8 München Richtung Stuttgart. Zwischen Sulzemoos und Odelshausen ein Unfall auf der linken Spur. 4 Kilometer Stau. Soweit die Übersicht.
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4: Und mit klassischer Musik des 20. Jahrhunderts. Hier kommt Sergei Prokofjews klassische Sinfonie.

Der junge Sergei Prokofjew hat sich die Wiener Klassik zum Vorbild genommen, allen voran Haydn und Mozart. Und er hat in jungen Jahren diese Sinfonie geschrieben, die er Symphonie Classique genannt hat, der vierte Satz aus dieser ersten Sinfonie, hier gespielt vom St. Paul Chamber Orchestra unter Hugh Wolfe. Und von Mozart als Vorbild jetzt zu Mozart als Komponist. Hier ist sein Klavierkonzert Nummer 15, erster Satz, gespielt von Gesa Ander und der Kammerata-Akademiker des Salzburger Mozarteums. Eine Aufnahme von 1968.

Der Pianist Gesa Ander mit der Camerata Academica und dem ersten Satz aus dem Klavierkonzert Nummer 15 in B-Dur von Wolfgang Amadeus Mozart bei uns hier in BR Klassik. Abenteuer Erde, das klingt nach einer Doku-Reihe und das ist auch eine, die die Kollegen vom WDR seit über 30 Jahren produzieren. Da geht es um Steinadler, Schmetterlinge, Erdhörnchen, um Schleimpilze oder um Fragen wie, wieso wandern Dünen und wie lebt es sich als Pflanze im ewigen Dunkel der Tiefsee? Solche Fragen. In unserer Folge hier, Abenteuer Erde, geht es um pure Lebensfreude, musikalisch ausgedrückt von Dicknu Schneeberger und seinem Trio. Abenteuer Erde, so hat er dieses Stück genannt.

0: So klingt Abenteuer Erde der Marke Dicknu Schneeberger. Das war er mit seinem Trio. Volkslieder haben zumindest in Deutschland einen schweren Stand. Sie gelten als altmodisch, manche sogar als historisch belastet, als so ziemlich das Gegenteil von cool. Und gesungen wird ja auch sowieso kaum noch. Da kommt ein internationales Trio vielleicht ganz recht, das deutsche und mediterrane Volkslieder zusammenbringen und neu zum Leben erwecken will. Canto dei Sas, so heißt das Ensemble, das am Donnerstagabend im Schwere Reiter in München auftritt. Canto dei Sas, das sind der Deutsch-Italiener Davide Casali-Eschmann, Sänger und Flötist, Mathis Meyer aus München, Cello und Elektronik, und Jacob Greenberg ergänzt das Ensemble mit Klavier und Harmonium. Ein Volkslieder-Clash, so nennen sie ihr Programm. Donnerstag, 20 Uhr im Schwere Reiter in der Dachauer Straße in München.
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0: Und apropos Volksmusik, hier hören wir eine rumänische Volksweise, gespielt vom London Symphony Orchestra. Es ist der Auftakt zur rumänischen Rhapsodie Nummer 1 von George Enescu.

Die rumänische Rhapsodie für Orchester in A-Dur war das, die erste von George Enescu mit dem London Symphony Orchestra unter der Leitung von Antal Dorati. Von Beethoven gibt es bekanntlich 9 Sinfonien und da sind auch Sätze dabei, über die man ab und zu gerne mal hinweg hört oder hinwegspult. Bei der 5. der erste Satz, bei der 9. der Schlusssatz, Freude, schöner Götterfunken, das ist gut und schön, aber muss nicht jeden Tag sein. Beethovens 9., das ist auch dieser packende 2. Satz, ohne Götterfunken und ohne Elysium.

Atemlos durch den Nachmittag mit BR-Klassik und mit Beethoven. Aus Beethovens 9. war das der zweite Satz mit dem Symphonieorchester des Bayerischen Rundfunks unter der Leitung von Raphael Kubelik. Der englische Pianist Billy Mayall hat speziell für das folgende Stück Japanisch gelernt. Naja, sagen wir Japanisch malen oder noch spezifischer Japanisch malen mit Tönen. Three Japanese Pictures, so hat er dieses Stück genannt. Philip Martin spielt es bis zu den 15 Uhr Nachrichten.

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1: Um 15 Uhr mit Diana Gaul. Nach den Wahlergebnissen in Mecklenburg-Vorpommern und Berlin trifft sich zur Stunde die Fraktion von CDU und CSU im Bundestag. Im Mittelpunkt steht die Frage: Wie soll es weitergehen? Kanzler Merz steht den Abgeordneten Rede und Antwort. Katrin Aue berichtet.
2: Dass es dabei zu einer größeren Debatte über die Personalie Merz kommt, damit rechnet die parlamentarische Geschäftsführerin der Fraktion, Katharina dos Santos Vins, nicht. Ihrer Wahrnehmung nach habe Merz, Zitat, die volle Rückendeckung der Unionsfraktion. Zwar gäbe es durchaus Frust unter den Abgeordneten angesichts der Wahlergebnisse, aber die Parlamentarier seien sich ihrer Verantwortung bewusst, sagt die CDU-Politikerin. Es gehe nun darum, die geplanten Reformen trotz, so wörtlich, Gegenwind umzusetzen. Auch die CSU stelle den Bundeskanzler nicht in Frage, betont Landesgruppenchef Alexander Hoffmann.
1: Eigentlich stand für heute im Kanzlerkalender eine Reise nach New York zu den Vereinten Nationen. Stattdessen heißt es, Scherben aufkehren nach den Landtagswahlen. Die UN-Generalversammlung beginnt in diesen Minuten. Eines der Themen dürfte der Konflikt zwischen den USA und dem Iran sein. Mit Spannung wird erwartet, ob US-Präsident Trump und der iranische Präsident Pezeshkian sich in New York treffen. Beide werden dort eine Rede halten. Kurz vor Beginn der Generaldebatte hat der Iran angedeutet, dass die Straße von Hormus wieder geöffnet werden konnte, sollten die USA ihre Blockade aufheben. Dass US-Präsident Trump die Medienhäuser angreift, ist nicht neu. Der jüngste Protest einiger Sender zeigt, die lassen sich das nicht mehr länger gefallen. Jetzt hat auch die Nachrichtenagentur AFP erklärt, die Berichterstattung zu Trump einzuschränken bzw. zu verzögern, aus Solidarität mit anderen Medienunternehmen. Hintergrund sind die Hausverbote etwa für den US-Sender CNN. ABC, CBS, Fox News und NBC hatten gestern bereits erklärt, nicht mehr so ausführlich über Trumps Auftritte zu berichten. Autofahrer kennen die Regel: Winterreifen von O bis O, also von Oktober bis Ostern. Rechtzeitig zum Herbstanfang hat der ADAC Winterreifen getestet. So ist zum Beispiel die Auswahl für Kleinwagen groß, aber nur wenige Produkte sind wirklich gut, weiß Gabriel Wirth.
3: Mehr als jeder zweite getestete Winterreifen für Kleinwagen ist laut ADAC nicht zu empfehlen. Gleich 9 der 16 Modelle erhielten die Note 4 und schlechter. Darunter neben Reifen von chinesischen Herstellern auch bekanntere Marken wie Bridgestone, Friedestein und die Marke Viking, die zum Zulieferer Continental gehört. Getestet wurden die Reifen in puncto Umweltbilanz, also auf Reifenabrieb, Gewicht und Laufleistung, sowie auf die Fahrsicherheit, das heißt, wie sich die Reifen auf trockenen, nassen und winterlichen Fahrbahnen behaupten.
1: Das Wetter in Bayern. Wechselnd bis stark bewölkt mit sonnigen Abschnitten, bis zum Abend gebietsweise sonnig, Höchstwerte 13 bis 20 Grad. In der Nacht Abkühlung auf plus 7 bis minus 1 Grad. Morgen nach Auflösung von Nebel viel Sonne und nur wenige Wolken. Am Donnerstag windig, mehr Wolken als Sonne, gebietsweise Regen. Am Freitag wieder trocken, die Höchstwerte dann 13 bis 21 Grad. Es ist 15.03 Uhr. Die Verkehrsmeldungen. A7 Ulm Richtung Füssen. Zwischen Eumittelberg und Nesselwang ein Unfall, dort läuft Öl aus. A8 München Richtung Salzburg. Zwischen Rosenheim West und Ruhrdorf 6 Kilometer Stau an einer Baustelle. A8 Salzburg Richtung München, zwischen Fraßdorf und Rosenheim 10 Kilometer Stau. A8 München Richtung Stuttgart, zwischen Dachau-Fürstenfeldbruck und Odelshausen 6 Kilometer Stau nach einem Unfall. Weiter Richtung Stuttgart, in Höhe Burgau ein Unfall. A94 Passau Richtung München, der Tunnel Wimpasing ist gesperrt, dort wurde die Höhenkontrolle ausgelöst, 2 Kilometer Stau. Und B307, Vorderes, Gmund, zwischen Silvensteinsee und Grenzübergang Aachenpass in beiden Richtungen, Sperre nach einem Unfall. Soweit die Übersicht.
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4: Und mit einem strahlenden C-Dur von Václav Pichl.

Auch einer dieser ungemein fleißigen und produktiven Komponisten des 18. Jahrhunderts, der Böhme Watzlaw Pichl. Zig Opern hat er geschrieben, zig Konzerte, zig Messen, zig Sinfonien. Unter zig tat er es nicht. Geiger war er mit Leib und Seele und auf der Bühne beim Geigenspielen soll er auch gestorben sein, im Palais Lobkowitz in Wien 1805. Wir hörten eine C-Dur-Sinfonie von ihm. Die London Mozart Players haben sich auf Musik dieser Zeit spezialisiert und haben hier unter Matthias Bamert gespielt. Hier kommt The English Concert unter Trevor Pinnock mit einem Concerto Grosso in H-Moll von Georg Friedrich Händel.

Georg Friedrich Händel hat dieses Concerto Grosso in H-Moll geschrieben. Trevor Pinnock hat es gespielt mit The English Concert. Er ist ein etwas zerstreuter Typ, der Geiger François, dem im Alltag schon mal dieser und jener Fauxpas passiert. Kann schon mal vorkommen, dass er morgens versehentlich unterschiedliche Socken oder Schuhe anzieht. Ein Geheimdienstmann sieht die Welt natürlich gleich mit ganz anderen Augen. Und dass einer zwei unterschiedliche Schuhe anhat, das muss etwas zu bedeuten haben. Der Mann muss Agent sein. Das ist die Ausgangslage für eine Komödie, die über 50 Jahre alt ist und immer noch köstlich. Der große Blonde mit dem schwarzen Schuh. Und das hier ist Musik daraus.

0: Gaspedal voll durchgedrückt. Robbie Lagatosch und sein Ensemble mit Musik von Wladimir Kosma. Filmmusik zu Der große Blonde mit dem schwarzen Schuh. Das Theater Regensburg ist jetzt ein Staatstheater und wird sich künftig wohl noch etwas größer aufstellen. Was sich nicht verändern soll, ist die Experimentierfreudigkeit im Haus. Das zeigt auch der neue Spielplan. Der Intendant Sebastian Ritschel ist gerne mittendrin. Er hat nicht die geringsten Berührungsängste mit dem Publikum und steht bei Versteigerungen von Kostümen zum Beispiel schon mal gern selbst auf der Bühne.
1: Habt ihr Lust zu bieten? Aus Charlie und der Schokoladenfabrik haben wir zwei Eichhörnchen.
0: Ja, das macht ihm Spaß. Sebastian Ritschel, er ist einer, der wirklich überraschen kann. Natürlich will er in erster Linie mit seinem Programm überraschen im Theater Regensburg. Und er weiß auch, dass er es mit einem anspruchsvollen Publikum zu tun hat.
2: Ja, das Publikum sagt inzwischen, hey, wir sind in Regensburg, erzähl uns nicht die Klassiker, sondern was gibt's Neues? Und wir haben natürlich die Messlatte sehr hochgelegt mit Uraufführungen, Erstaufführungen, mit einer Opern-Uraufführung von Peter Edfrisch. Das war seine letzte Uraufführung, bevor er verstorben ist. Das ist natürlich für so ein verhältnismäßig kleines Haus wie uns eine Sensation gewesen.
0: Spielzeiteröffnung im Theater Regensburg. Mehr dazu online bei uns auf brklassik.de und auch in Leporello berichten wir heute darüber. Leporello, das ist die Sendung, die nach dieser hier kommt.
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Ein Oboenkonzert in F-Dur von Johann Anton Korseluch, der erste Satz, mit Giovanni De Angeli und der Camerata Russo. Zu seiner Einspielung des wohltemperierten Klaviers von Bach hat Friedrich Gulda einen ganz großartigen Begleittext geschrieben. Ob Gulda selbst an Gott geglaubt hat, ist schwer zu sagen, aber er hat sozusagen an den Glauben Bachs geglaubt und an dessen Credo, dass die Musik von Gott kommt. Der Text endet mit einem Dank, Dank beim großen Johann Sebastian Bach, mit dem Versprechen, in Ehrfurcht und Liebe weiterhin und mehr als bisher mein Bestes zu tun. Amen, F.G. Hier ist F.G. Friedrich Gulda mit Bach, und zwar mit der englischen Suite Nummer 3 in G-Moll.

Friedrich Gulda mit der englischen Suite Nummer 3 in G-Moll von Johann Sebastian Bach bei uns hier in BR Klassik. Und hier pocht Wiener Blut. Das ist der Walzer von Johann Strauss. Zum Schluss unserer Sendung. Mein Name ist Christian Schuler. Ich verabschiede mich damit. Gleich kommt Silvia Schreiber mit der Sendung Leporello. Viel Vergnügen mit BR Klassik.

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1: Um 16 Uhr mit Diana Gaul. Zum ersten Mal nach den Landtagswahlen in Mecklenburg-Vorpommern und Berlin treffen sich im Bundestag die Abgeordneten aller Fraktionen. Vor allem bei Union und SPD dürfte es hitzig werden. Kanzler Merz ist auch dabei. Er hat extra seine Reise zur UN-Generalversammlung abgesagt. SPD-Fraktionschef Miersch stellte schon mal klar, dass es ein Weiter-so für ihn nicht geben kann. Aus Berlin berichtet Chris Berdrow.
2: Weite Teile der Bevölkerung seien an einigen Stellen verunsichert, sagte Miersch. Als Beispiel nannte der Sozialdemokrat die Rente. Die Frage, ob man nach 45 Versicherungsjahren einen Anspruch hat oder nicht, ist aus seiner Sicht ein, Zitat, elementares Gerechtigkeitsthema. Welche Nachbesserungen die Fraktion konkret anstreben könnte, sagte Miersch nicht. Im Moment empfänden viele Menschen die Reformen als bloße Kürzung. Das dürfe so nicht bleiben, sagte Miersch.
1: CSU-Chef Söder geht auf Konfrontationskurs zu einer möglichen Linksregierung in Berlin. Sollte tatsächlich die Linke an die Macht kommen, will Söder sämtliche Finanzbeziehungen mit der Hauptstadt nochmal überarbeiten. Neben dem Länderfinanzausgleich geht es dabei auch um den sogenannten Hauptstadtvertrag. Anita Fünffinger erklärt, worum es geht.
3: Der Hauptstadtvertrag ist erst vor einer Woche für die kommenden 10 Jahre neu ausgehandelt worden. Überwiegend geht es dabei um Gelder für die Sicherheit in der Hauptstadt, aber auch um die Förderung von kulturellen Instanzen wie die Philharmoniker, das Bauhauserbe oder den Checkpoint Charlie. Mit der Linkspartei würde eine, so Söder wörtlich, extremistische, antidemokratische und antisemitische Partei über dieses Geld verfügen. Allein für die Sicherheit der Hauptstadt sieht der Hauptstadtvertrag über 2 Milliarden Euro in den kommenden 10 Jahren vor.
1: Die gesetzlichen Krankenkassen fordern eine Gleichbehandlung bei Arztterminen. Gerechtigkeit in der Versorgung bedeute, dass Patienten einen Termin bekommen, wenn der medizinisch dringend sei, unabhängig davon, ob sie privat oder gesetzlich versichert seien. Das sagte die Vizevorsitzende des GKV-Spitzenverbands Stoff Arnis. Hintergrund sind Äußerungen von Bundeskanzler Merz. Er hatte angekündigt, über Änderungen am System der Krankenversicherung reden zu wollen. Nach dem tödlichen Unfall bei einem Fahrgeschäft gestern Abend auf dem Münchner Oktoberfest ermittelt jetzt die Polizei die Ursache. Ein 52-jähriger Mitarbeiter des Freefall Towers Hangover war unter die Gondel geraten und starb. Henning Pfeiffer berichtet.
4: Es ist die zentrale Frage, um die sich die Ermittlungen drehen. Warum befand sich der Security-Mitarbeiter unterhalb der Gondel, als er sich gerade nach unten bewegte? Die Ermittlungen vor Ort sind vorerst abgeschlossen. Die Ermittler, die von einem Unfall ausgehen, beleuchten jetzt das Arbeitsumfeld, werten Zeugenaussagen aus und bitten weitere Zeugen, sich zu melden, beziehungsweise Handyvideos, sofern vorhanden, zu übermitteln. Hinweise auf eine technische Unfallursache liegen nicht vor. Fahrgäste seien zu keinem Zeitpunkt in Gefahr gewesen, so die Polizei.
1: Das Wetter in Bayern. Wechselnd bis stark bewölkt mit sonnigen Abschnitten, bis zum Abend gebietsweise sonnig. Höchstwerte 13 bis 20 Grad. In der Nacht Abkühlung auf plus 7 bis minus 1 Grad. Morgen nach Auflösung von Nebel viel Sonne und nur wenige Wolken. Am Donnerstag windig, mehr Wolken als Sonne, gebietsweise Regen. Am Freitag wieder trocken bei Höchstwerten von 13 bis 21 Grad. Es ist 16.03 Uhr. Die Verkehrsmeldungen. A8 München Richtung Salzburg zwischen Rosenheim West und Rohrdorf. Baustelle 5 Kilometer Stau. A8 Salzburg Richtung München. Zwischen Fraßdorf und Rosenheim 10 Kilometer Stau an einer Baustelle. A8 München Richtung Stuttgart. In Höhe Burgau ein Unfall. A9 München Richtung Nürnberg. Zwischen Denkendorf und Altmühltal blockiert ein defektes Fahrzeug die linke Spur. Und A99 Westumfahrung München Richtung Lindau. Zwischen Ludwigsfeld und dem Tunnel Allach 4 Kilometer Stau nach einem LKW-Unfall. Soweit die Übersicht.
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5: Und ich begrüße Sie ganz herzlich mit einem Menuett, also mit Perücke und Reifrock.

Ein höfischer Tanz, ein Menuett von Joseph Haydn mit dem Kammerorchester Basel auf BR Klassik. Falls Sie merken, dass es draußen frischer geworden ist, kein Wunder, der Herbst kündigt sich auf unserer Nordhalbkugel an. Heute Nacht um 2:05 ist die sogenannte Herbst-Tag- und Nachtgleiche. Das hat mit dem Stand der Erde zur Sonne zu tun. Etwas einfacher hört es sich an, wenn man kalendarischer Herbstbeginn sagt. Ab heute werden die Nächte länger und damit die Tage rapide kürzer. Auf eine ganz andere Art frisch kommt dieses Cellokonzert von Vivaldi daher.

0: Ein Konzert von Antonio Vivaldi für zwei Celli und Streicher, gespielt von Anna Birsma und Anthony Pleese, Barockvioloncello, begleitet von der Academy of Ancient Music, und dirigiert hat Christopher Hogwood. Es ist gut Viertel nach vier. Kleine Werkstätten, in denen T-Shirts mit Siebdruck entstehen, Räume, in denen getanzt wird, künstlerisches Handwerk, all das hat im alten Münchner Gasteig einstmals Platz gefunden, im Fat Cat. Damit ist nun nach drei Jahren Schluss. Der ganze Gasteig wird jetzt für die rund 710 Millionen Euro teure Generalsanierung vorbereitet. Knapp 1000 Kulturschaffende müssen bis zum 30. September raus aus dem Haus. Renommierte Mieter wie die Lach- und Schießgesellschaft oder Michael Mittermeiers Lucky Punch Comedy Club haben schon neue Räumlichkeiten gefunden. Aber wie geht's dem Rest? Christine Schlech war nochmal im Fat Cat.
1: Ich komme ja hier langsam wirklich ganz alleine vor. Wenn jemand um die Ecke kommt, dann erschrecke ich immer.
2: Aus dem lebendigen Kulturkosmos Fat Cat ist ein Geisterhaus geworden. Schon über die Hälfte der Mieter ist ausgezogen. Architektin Enrica Ferrucci kann es noch gar nicht glauben, dass jetzt auch sie dran ist mit Packen.
1: Ich habe jetzt keine Alternative gefunden. Bei mir kommt alles jetzt nach Hause, da wo alles vor 10 Jahren begann, im Homeoffice.
2: Im Fat Cat starteten die Mieten ab 12 Euro pro Quadratmeter. Einen normalen Münchner Gewerberaum kann sich Enrica, die mit Kindern und Jugendlichen zu Baukultur, Stadt und Klima arbeitet, nicht leisten. Vor 3 Jahren begann das Projekt. Aus den ehemaligen Seminarräumen, Büros und Sälen des Gasteigs wurden über 200 Ateliers, Werkstätten, Proberäume. Mit dem Ziel, Leerstand bis zum Sanierungsstart des alten Gebäudes zu vermeiden. Obwohl von Anfang an klar war, dass es sich im Fat Cat um eine befristete Zwischennutzung handelt, fällt es nun doch schwer loszulassen. Fat Cat-Projektleiter Tobias Friedl.
3: Das war wahrscheinlich so eine Once-in-a-Lifetime-Arbeit, was man hier hat. Deswegen werden wir schon vermissen, glaube ich, alle. Ich spreche auch für das ganze Team.
2: Ende Oktober löst sich das Fat Cat-Team auf. Was nimmt er mit aus dieser Zeit?
3: Dass man mit so einfachen Mitteln, also ohne große finanzielle Mittel, ohne riesige Teams, wahnsinnig viel bewegen konnte. Also dass es Lösungen gab, die vielleicht nicht in so einem Lehrbuch drinstehen, sondern dass so aus dem Moment entschieden werden konnte, hey, die machen die Musik, die fragt mal an, die machen Theater, die bringen wir jetzt zusammen und dann entsteht da vielleicht wieder was Neues.
2: Während manche einen Musikkoffer mitnehmen, ist der Umzug für Benjamin Domnick logistisch schon schwieriger. Er baut mit seinem Team Nachbarschaftstreffpunkte wie Parklets oder Schanigärten und zieht mit einer ganzen Holzwerkstatt um, die bisher auf 200 Quadratmetern verteilt war.
4: Gerade irgendwie mit dem ganzen Material und auch den Maschinen hat sich einfach auch sehr viel angesammelt und ist dann auch bis irgendwie in die hintersten Ecken haben wir versucht, jeden Winkel auch auszunutzen. Und das merkt man jetzt und findet zum Beispiel auch Sachen, die man seit 3 Jahren sucht.
2: Benjamin hat bereits neue Werkstatträume gefunden, expandiert sogar auf über 400 Quadratmeter. Trotzdem verliert er jetzt etwas, das sich nicht einfach in einen Umzugswagen packen lässt.
4: Ich meine, das ist die größte Zwischennutzung in ganz Europa, die wir hier haben. Wir haben hier so viele Menschen, die hier zusammenkommen, alle an einem Ort, die einfach sonst auch nicht aufeinander treffen.
2: Was bleibt, ist die Erfahrung, dass ausgerechnet dort, wo eigentlich nur eine Zwischenlösung geplant war, etwas Dauerhaftes entstanden ist. Ein Netzwerk von Menschen, die sich sonst vielleicht nie begegnet wären.
0: Ein riesiges, friedliches Nebeneinander von 1000 Kulturschaffenden ist nun zu Ende gegangen im Fat Cat des Münchner Gasteig. Geplante Wiedereröffnung ohne Werkstätten ist in der Saison 2034-35, also sogar ein Jahr vor der Eröffnung der zweiten Stammstrecke in München.

0: Die Pavane von Gabriel Fauré hier mit dem Orchestre de Chambre de Lausanne und mit Renaud Capuçon um, naja, 4:05. Manchmal sind es nur wenige Buchstaben, die einen riesigen Unterschied machen. So klingt Frank Zappa.
1: She had that Camarillo Brillo flaming out along ahead.
0: Soweit also Frank Zappa und das hier ist Francesco Zappa. Zugegeben, der Mailänder aus dem 18. Jahrhundert fügt sich etwas harmonischer in unser Programm auf BR Klassik ein.

0: Von Francesco Zappa war das, eine Sinfonie mit dem Atalanta Fugiens Orchester. Die Leitung hatte Vanni Moretto. Elina Garanča ist eine Opernsängerin aus Lettland, kommt aus einem musikalischen Elternhaus, hat aber nicht nur die Hochkultur von klein auf kennengelernt, sondern liebend gerne Landluft geschnuppert.
1: In Sommerzeiten war ich auf Bauernhof bei meinen Großeltern, wo ich Schweine gefüttert habe und Hühner gejagt habe. Also wirklich ein unglaublich breites Spektrum, was das emotionale und natürliche Leben angeht.
0: Ihre Bodenständigkeit kommt Elina Garanča im Opernbusiness zugute und ihre emotionale Bandbreite, zum Beispiel in dieser Arie von Donizetti.

0: Elina Garancia war das mit einer Arie aus dem Drama Lirico. Die Belagerung von Calais von Gaetano Donizetti begleitet wurde sie von der Filarmonica del Teatro Comunale di Bologna. Dirigiert hat Roberto Abbado. Und jetzt ist es 20 vor 5.
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2: Hamburg, 22. September 1891. Der Schauspieler und Sänger Hans Albers wird geboren.
3: Auf der Reeperbahn nachts um halb eins.
2: Nein, ausgelassen hat er nichts, der, wie man ihn nannte, blonde Hans. Und hatte dabei jede Menge Glück. Im Hamburger Brennpunktviertel St. Georg, als sechstes Kind eines Schlachtermeisters auf die Welt gekommen, macht er erstmals als Siebtklässler an der Oberrealschule auf sich aufmerksam, weil sich Albers prügelnd mit einem Lehrer anlegt und sogleich der Schule verwiesen wird. Seine Mutter unterstützt ihn. Während einer Kaufmannslehre, die Albers in Frankfurt bei einer Seidenfirma absolviert, nimmt er mit ihrer finanziellen Unterstützung Schauspielunterricht. Seine Spezialität ist der rührselige, manchmal schnoddrige, manchmal sentimentale Kerl. Lilium ist der Anfang von Albers Karriere als Musical- und Ufa-Filmstar, die ihn 1937 mit Heinz Rühmann zusammenbringt. In der Kriminalkomödie »Der Mann, der Sherlock Holmes war«, singen sie das Duett »Jawohl, meine Herren«. Es wird zum Kassenschlager. Und Albers, der ein distanziertes Verhältnis zu den Nazis pflegt, wird für sie unentbehrlich, wie sich der blonde Hans später erinnert.
4: Ja, dann ging es auf einmal ganz gewaltig los mit mir, nicht? Da hatte ich meine helle Freude und viel Arbeit.
2: 1943 glänzt Albers erst in einem aufwendig produzierten Farbfilm als Baron Münchhausen, dann als alternder Seemann in Die große Freiheit Nummer 7.
5: Seemannsbraut ist die See.
2: Die Klänge des sentimentalen Matrosen halten die Nazis in den Tagen des totalen Krieges für wehrkraftzersetzend. Sie verbieten Große Freiheit Nummer 7. Die Alliierten dagegen erlauben den Film nach Kriegsende sofort wieder. Und so kann Hans Albers Karriere im Nachkriegsdeutschland ungebrochen weitergehen. Fast bis zum Ende seines Lebens, am 24. Juli 1960, steht der Charakterkopf auf der Bühne. Zu seinen letzten Rollen zählt die des alten Karl in dem Seiltänzerstück »Katharina Knie« von Karl Zuckmeier.
0: Unser Musikkalender heute von Ulrich Möller-Arnsberg zum 22. September 1891. An dem Tag wurde der Schauspieler und Sänger Hans Albers geboren.

Die Metamorphosen von Ovid bestehen eigentlich aus 15 Büchern mit rund 12.000 Versen, geschrieben im daktylischen Hexameter. Vielleicht erinnert Sie das an die Schulzeit. Der Daktylus besteht aus einer langen und zwei kurzen Silben. Das Ganze bei Ovid dann mal 6, kommt von Hexa, Hexameter. Der Komponist Karl Ditters von Dittersdorf hat danach Sinfonien komponiert. Und das war aus der ersten Sinfonie nach Ovid das Finale, gespielt vom Ensemble Cantilena. Auf diesen geisteswissenschaftlichen Exkurs folgt auf BR Klassik jetzt was zum Tagträumen. Meditation von Jules Massenet.

Von Jules Massenet war das Meditation. Wir haben das gefühlvolle Stück gehört mit Maxim Wenger auf Violine, Vague Papian Klavier und den Virtuosi. Gleich ist es 5. Dann holt uns die Realität wieder ein mit den Nachrichten. Nino Rotas Filmmusik zu Der Pate begleitet uns. Bis dahin in einer Version mit Akustikgitarre und Melodika.

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1: Und ich begleite Sie morgen früh auf BR Klassik in den Tag. Zwischen 8 und 9 Uhr habe ich die Air aus der Orchestersuite von Bach ausgesucht. Bach atmet. Wenn ich Bach höre, dann reagiert mein Körper. So wie wenn ich nach einem langen Aufenthalt in einem stickigen Raum endlich rauskomme und frische Luft einatme. Und seine Air, die passt dann natürlich gleich doppelt gut.
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1: Um 17 Uhr mit Diana Gaul. Nach den miserablen Wahlergebnissen in Mecklenburg-Vorpommern und Berlin trifft sich zur Stunde die Fraktion von CDU und CSU im Bundestag. Im Mittelpunkt steht die Frage: Wie soll es weitergehen? Kanzler Merz steht den Abgeordneten Rede und Antwort. Katrin Auer berichtet.
2: Dass es dabei zu einer größeren Debatte über die Personalie Merz kommt, damit rechnet die parlamentarische Geschäftsführerin der Fraktion, Katharina dos Santos-Vinz, nicht. Ihrer Wahrnehmung nach habe Merz, Zitat, die volle Rückendeckung der Unionsfraktion. Zwar gäbe es durchaus Frust unter den Abgeordneten angesichts der Wahlergebnisse, aber die Parlamentarier seien sich ihrer Verantwortung bewusst, sagt die CDU-Politikerin. Es gehe nun darum, die geplanten Reformen trotz, so wörtlich, Gegenwind umzusetzen. Auch die CSU stelle den Bundeskanzler nicht in Frage, betont Landesgruppenchef Alexander Hoffmann.
1: Die Welt trifft sich gerade in New York bei der Generalversammlung der Vereinten Nationen. Dort hat UN-Generalsekretär Guterres zum Auftakt der Debatte für globale Zusammenarbeit geworben. Die Risse in unserer Welt werden tiefer, sagte Guterres wörtlich. Dabei verwies er auf geopolitische Spaltungen, Kriege, den Klimawandel und künstliche Intelligenz. An die politischen Supermächte gerichtet, sagte er, diese müssten erkennen, dass militärische Stärke allein keinen Frieden sichern könne. In Rheinland-Pfalz ist ein Militärflugzeug im Bereich des US-Luftwaffenstützpunkts Spandalem abgestürzt. Dabei wurde ein Mensch verletzt. Kräfte des Brand- und Katastrophenschutzes waren im Einsatz. Unklar ist noch, wie es zu dem Unglück kommen konnte, hieß es von der Kreisbehörde. Auch die US-Luftwaffe machte bislang keine Angaben. In Spandalem in der Eifel ist eine F-16-Kampfjet-Staffel mit rund 20 Flugzeugen beheimatet. Die Staffel unterstützt weltweit Einsätze der US Air Force und der NATO. Der österreichische Pleiteinvestor René Benko ist zu 2,5 Jahren Haft verurteilt worden. Das Landgericht Innsbruck sah es als erwiesen an, dass der 49-Jährige seine Gläubiger geschädigt hat. Konkret geht es um 360.000 Euro an Mietkostenvorauszahlung für seinen Wohnsitz, obwohl er kurz vor der Insolvenz stand. Hier gab es zunächst einen Freispruch. Dagegen legte die Staatsanwaltschaft Berufung ein, mit Erfolg. Benko sitzt seit 2025 in Untersuchungshaft. Das Wetter in Bayern. Wechselnd bis stark bewölkt mit sonnigen Abschnitten, bis zum Abend gebietsweise sonnig, Höchstwerte 13 bis 20 Grad. In der Nacht Abkühlung auf plus 7 bis minus 1 Grad. Morgen nach Auflösung von Nebel viel Sonne und nur wenige Wolken. Am Donnerstag windig, mehr Wolken als Sonne, gebietsweise Regen. Am Freitag wieder trocken, die Höchstwerte dann 13 bis 21 Grad. Es ist 17.03 Uhr. Die Verkehrsmeldungen. A3 Nürnberg Richtung Würzburg. Zwischen Höchstadt Nord und Schlüsselfeld 7 Kilometer Stau nach einem Unfall. A8 München Richtung Salzburg. Zwischen Rosenheim West und Rohrdorf Baustelle 4 Kilometer Stau. A8 Salzburg Richtung München. Zwischen Fraßdorf und Rosenheim 10 Kilometer stockend. A8 München Richtung Stuttgart. In Höhe Burgau Behinderungen wegen Bergungsarbeiten. A96 München Richtung Lindau. In Höhe Leim ein Unfall im Baustellenbereich. A99 Westumfahrung München Richtung Lindau. Zwischen Neuherberg und dem Tunnel Allach 8 Kilometer Stau nach einem Lkw-Unfall und A995, Kreuz München Süd in Richtung München, zwischen Unterhaching Nord und dem Autobahnende in Giesing ein Unfall auf der linken Spur. Soweit die Übersicht.
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3: Schön, dass Sie dabei sind. Gerade hatten wir die Staumeldungen. Viel los, wie immer. Dabei ist heute eigentlich weltweit der autofreie Tag. Offenbar für viele nicht.

Das war von François-Joseph Gossec ein Satz aus seiner Sinfonie D-Dur mit der Deutschen Kammerakademie Neuss auf BR Klassik. Wir schauen in dieser Stunde nach Regensburg im Staatstheater vorbei. Jawohl, Staatstheater, das ist es nämlich. Zweifelnde und Neugierige finden dazu schon jetzt einen Artikel auf unserer Seite brklassik.de. Außerdem haben wir Tickets für ein Konzert mit den Münchner Philharmonikern für Sie. Die hören wir hier schon mal mit dem Finale aus Schuberts Vierter Sinfonie.

Das Finale aus Franz Schuberts vierter Sinfonie, gespielt von den Münchner Philharmonikern und dirigiert von Ingo Metzmacher. Konzertkarten für die Münchner Philharmoniker haben wir jetzt für Sie. Und zwar für den 26. September. Um 19 Uhr geht's los in der Isar Philharmonie. Ein bisschen was müssen Sie dafür tun. Zuerst mal genau hinhören und dann wissen, erkennen, welches Stück in diesem kleinen Mix gemeint ist. Das steht auch am Samstag auf dem Programm.

Welches Stück ist hier gemeint? Die kleine Schlafmusik, der Sommernachtstraum oder die Summsinfonie? Karten für die Münchner Philharmoniker können Sie bekommen über unsere Website brklassik.de/Konzertkarten. Stichwort: das eben angespielte Stück. Der Titel war in der Zuspielung versteckt. Damit Sie hier aber nicht die Katze im Sack bekommen: die Münchner Philharmoniker werden dirigiert von Ryan Bancroft. Solist am Klavier ist Emmanuel X. Er spielt den Solopart in Mozarts Klavierkonzert S-Dur. Dazu gibt's noch Zemlinskis Seejungfrau. Samstag, 19 Uhr München, Isarphilharmonie, Karten übers Netz und mit dem richtigen Stichwort. Was für ein Stück haben wir in unserer Collage versteckt? Die kleine Schlafmusik, den Sommernachtstraum oder die Summsinfonie.

0: Von Francis Poulenc war das Melancholie, ein fluffiges und eben auch melancholisches Klavierstück, gespielt von Alexandre Tarot. Wenn man über den Klang eines Orchesters spricht, klingt das manchmal extrem gestelzt oder verkrampft poetisch. Aber wenn Simon Rattle von seinem Orchester schwärmt, dann kommt das charmant rüber. Hier beschreibt er den Klang und findet dafür ein kurzes deutsches Wort.
1: There is a certain psychological thing that remains, this immense flexibility. We don't really have a word in English, but the word weich does it perfectly.
0: Simon Rattle dirigiert jetzt sein flexibles, weiches Orchester, das Symphonieorchester des Bayerischen Rundfunks. Und auch wenn das Tempo in diesem Schumann-Satz zügig ist, hört man immer wieder, was Rattle mit weich meint.

Robert Schumanns zweite Sinfonie im zweiten Satz mit dem Symphonieorchester des Bayerischen Rundfunks, dem Orchester mit dem weichen Klang, das sagt sein Chefdirigent Simon Rattle. Um 17:30 auf BR Klassik und wir reisen jetzt zurück in die Barockzeit. Der Countertenor David Daniels singt eine Arie von Händel.

0: Der amerikanische Countertenor David Daniels war das mit einer Arie von Georg Friedrich Händel und die stammt aus der Oper Giulio Cesare in Egitto, aus den tückischen Wogen Zephyr umspiel mich fein. Mit dabei war das Orchestra of the Age of Enlightenment auf BR Classic und wir haben gleich 20 vor 6. Regensburg hat jetzt ein Staatstheater und versteigert zur Saisoneröffnung erst einmal Eichhörnchenkostüme. Das klingt speziell, passt aber gut zu einem Haus, das sein Publikum mit Neuem und Ungewöhnlichem lockt. Warum das in Regensburg so gut funktioniert, hat Paul Schäufele beim Eröffnungstag des Hauses erfahren.
1: Habt ihr Lust zu bieten?
2: Das Publikum hat Lust. Und wie? Im pink ausgeleuchteten Neuhaussaal des Theaters am Bismarckplatz werden Kostüme aus vergangenen Produktionen versteigert. Eichhörnchen, Senfglas, Willy Wonka. Sebastian Ritschel, seit ein paar Monaten Staatsintendant in Regensburg, steht dabei selbst auf der Bühne.
1: Aus Charlie und die Schokoladenfabrik haben wir zwei Eichhörnchen.
2: Für 70 Euro findet das Eichhörnchenkostüm einen Käufer. Das zweite geht gleich hinterher. Es ist ein kleiner Moment, aber einer, der viel über dieses Theater erzählt. Die Regensburger wollen dabei sein, wollen etwas von ihrem Haus haben. Warum ist das so?
3: Ich glaube, das liegt zum einen an der Neugierde und an der Theaterverrücktheit der Stadt, aber zum anderen liegt es, glaube ich, auch an unserem Angebot, auf der einen Seite an dem künstlerischen Angebot, auf der anderen Seite aber auch an unserem, und jetzt der Begriff ist vielleicht nicht ganz so sexy, aber an unserem Vermittlungsangebot.
2: Der Erfolg des neuen Staatstheaters lässt sich messen. Eine starke Auslastung, begehrte Abos. Dazu kommen Preise. Unter anderem der Spielzeitfrosch von BR Classic für die Wiederentdeckung Der Prinz von Schiras. 2025 wurde das Regensburger Theater bei den Oper Awards sogar zum besten Opernhaus gekürt. Dabei setzt das Haus auffällig oft auf das Unbekannte.
3: Ja, das Publikum sagt inzwischen, hey, wir sind in Regensburg, erzähl uns nicht die Klassiker, sondern was gibt's Neues? Und wir haben natürlich die Messlatte sehr hochgelegt mit Uraufführungen, Erstaufführungen, mit einer Opern-Uraufführung von Peter Edfrisch. Das war seine letzte Uraufführung, bevor er verstorben ist. Das ist natürlich für so ein verhältnismäßig kleines Haus wie uns eine Sensation gewesen.
2: Und auch diese Spielzeit prägt selten Gespieltes. Szymanowskis Kroll Roger etwa als erste Opernpremiere. Das klingt nach einem Erfolgsrezept, das bewusst angelegt ist. Ritschel kam 2022 nach Regensburg. Dass auf seinem Klingelschild 4 Jahre später Staatsintendant stehen würde, habe er zwar nicht erwartet. Das künstlerische Profil aber, Ideen für gutes Casting, für Stückauswahl, sagt er, hatte er schon vorher im Kopf.
3: Wenn Sie meine Bewerbungsunterlage in die Hand kriegen würden, würden Sie dann jetzt tatsächlich fast alles das lesen, was in den letzten 4 Jahren stattgefunden hat.
2: Mit dem Aufstieg zum Staatstheater verändern sich nun auch die Rahmenbedingungen. Freistaat und Stadt teilen sich die Finanzierung künftig zu gleichen Teilen. Regensburg hat den Schritt vom Theater zum Staatstheater gemacht. Das Programm aber klingt erst einmal so, wie es vorher schon klang. Nach Lust aufs Experiment.

In höchsten Tönen war das Kirsten Labonte, die bei der Eröffnungsgala in Regensburg eine Kostprobe aus Jacques Offenbachs Hoffmanns Erzählungen gegeben hat. Und das Stück feiert am Staatstheater Regensburg im kommenden April Premiere. Die erste Opernpremiere gibt's schon am Samstag, am 26. September, mit Karol Szymanowskis dramatischer Oper Król Roger.

Wenn Sie tippen müssten, wann dieser Komponist gelebt hat, dieser Henri-Gustave Cassazy, würden Sie vermutlich auf Barockzeit tippen. Bach oder Vivaldi 2.0. Tatsächlich aber wurde er 1879 geboren und starb 1947. Ganz klar ist er bei den großen Alten in die Schule gegangen oder sagen wir mal, er hat sie ausführlich studiert. Weil zu Beginn des 20. Jahrhunderts, da denke man mal an Stravinsky, Poulenc oder Prokofjew, also da klang die Musik eigentlich ganz anders. Aus Cassazys Konzert für Viola C-Moll war das der erste Satz. Solist war Nemanja Radulovic und das Ensemble Double Sense hat begleitet.

Von Frédéric Chopin haben wir die Nocturne C-Moll gehört. Gespielt hat die Sophie Pacini. Und damit geht Leporello langsam, aber sicher zu Ende. Mit Musik aus dem Jahr 2011. Life in a Day, so heißt der Film dazu. Und komponiert hat diese süffige Musik, Sie werden es gleich hören, Harry Gregson William. Mein Name ist Silvia Schreiber und ich wünsche einen angenehmen Abend. Bei uns beginnt hier gleich die Sendung Classic Stars. Und der Star ist ein Star von gestern, aber trotzdem immer noch ein Star. Er heißt Isaac Stern.

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1: Um 18 Uhr mit Florian Schwarz. Guten Abend. Er war einer der Ersten, der heute in der UN-Generaldebatte gesprochen hat. US-Präsident Trump kündigte vor den Vereinten Nationen in New York ein Ende der Kriege im Nahen Osten und in der Ukraine an. Mit Blick auf den Iran sagte er, Option 1 sei ein Abkommen, das es dem Land erlaube, zu großer wirtschaftlicher Stärke zurückzufinden. Der andere Weg, so Trump, sei die Vernichtung der Islamischen Republik. Was die Ukraine angeht, zeigte sich der US-Präsident optimistisch. Die USA arbeiteten eng mit der Führung Russlands und der Ukraine zusammen, sagte er, man werde den Konflikt schneller lösen als gedacht. CSU-Chef Söder geht auf Konfrontationskurs zu einer möglichen Linksregierung in Berlin. Sollte tatsächlich die Linke an die Macht kommen, will Söder sämtliche Finanzbeziehungen mit der Hauptstadt nochmal überarbeiten, hat er angekündigt. Neben dem Länderfinanzausgleich geht es dabei auch um den sogenannten Hauptstadtvertrag. Anita Fünfinger erklärt, was damit gemeint ist.
2: Der Hauptstadtvertrag ist erst vor einer Woche für die kommenden 10 Jahre neu ausgehandelt worden. Überwiegend geht es dabei um Gelder für die Sicherheit in der Hauptstadt, aber auch um die Förderung von kulturellen Instanzen wie die Philharmoniker, das Bauhauserbe oder den Checkpoint Charlie. Mit der Linkspartei würde eine, so Söder wörtlich, extremistische, antidemokratische und antisemitische Partei über dieses Geld verfügen. Allein für die Sicherheit der Hauptstadt sieht der Hauptstadtvertrag über 2 Milliarden Euro in den kommenden 10 Jahren vor.
1: Das Landgericht Schweinfurt hat einen Mann wegen versuchten Totschlags und gefährlicher Körperverletzung zu 5 Jahren Gefängnis verurteilt. Der Mann hat laut Gericht Anfang Januar unter Alkoholeinfluss einen damals 37-Jährigen in seiner Wohnung mit 8 Messerstichen lebensgefährlich verletzt. Der Angeklagte war wegen Körperverletzung bereits vorbestraft. Opfer und Täter kannten sich. Letzterer muss 100.000 Euro Schmerzensgeld bezahlen. Es ist eine große Auszeichnung und Anerkennung für eine außergewöhnliche BR-Produktion. Die Bergretter-Doku in höchster Not bekommt den Blauen Panther. Die Serie wird in der Kategorie Bestes Factual Entertainment Format für Produktion und Kamera ausgezeichnet. Die Doku begleitet Mitarbeiter der Bergwacht Bayern bei Einsätzen am Berg und wurde millionenfach geklickt. Die Verleihung findet am 21. Oktober statt. Das Wetter in Bayern. Bis zum Abend wechselnd bis stark bewölkt mit sonnigen Abschnitten, in der Nacht Abkühlung auf +7 bis -1 Grad. Morgen nach Auflösung von Nebel viel Sonne, nur wenige Wolken. Am Donnerstag windig, mehr Wolken als Sonne, gebietsweise Regen, am Freitag dann wieder trocken, die Höchstwerte 13 bis 21 Grad. Soweit die Nachrichten, die Zeit gleich 18.03 Uhr. Der Blick auf die Straßen. A3, die A3 Linz-Passau ist in beiden Richtungen zwischen Pocking und Passau Süd nach einem LKW-Brand gesperrt. Sie werden jeweils ausgeleitet. Die A3 Nürnberg Richtung Würzburg ist zwischen Höchstadt Nord und Schlüsselfeld nach einem Unfall gesperrt. Sie können dort über die U88 ausweichen. A8 München Richtung Salzburg zwischen Rosenheim West und Rohrdorf Baustelle und 3 Kilometer Stau. A8 Salzburg Richtung München zwischen Fraßdorf und Rosenheim 10 Kilometer stockend. A99 Westumfahrung München Richtung Lindau zwischen Neuherberg und dem Tunnel Allach 3 Kilometer Stau an einer geräumten Unfallstelle. Und B2 Mittenwald-Weilheim in beiden Richtungen in Höhe Weilheim Sperre nach einem Unfall. Soweit der Service.
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3: Heute erinnern wir an einen der großen Geiger des 20. Jahrhunderts, Isaac Stern. Vor 25 Jahren, am 22. September 2001, ist er in New York gestorben, in jener Stadt, deren Kulturleben er entscheidend mitgeprägt hat. Stern war nicht nur Virtuose, sondern leidenschaftlicher Anwalt für Musik. Er rettete die Carnegie Hall vor dem Abriss, förderte junge Talente wie Itzhak Perlman und Pinkas Zuckermann und setzte sich weltweit für Musikvermittlung ein. Wir hören ihn in dieser Sendung mit dem E-Moll-Konzert von Mendelssohn, einem Rondo von Schubert und zu Beginn mit der Romanze für Violin und Orchester, Opus 40 von Ludwig van Beethoven. Isaac Stern zusammen mit dem Boston Symphony Orchestra, dirigiert von Seiji Osawa.

BR-Klassik-Stars zum 25. Todestag des Violinisten Isaac Stern. Das war zu Beginn einer Aufnahme von 1980. Die Romanze G-Dur, Opus 40 von Ludwig van Beethoven. Seiji Osawa dirigierte das Boston Symphony Orchestra. Als nächstes nun das Rondo H-Moll, Deutschverzeichnis 895 von Franz Schubert. An der Violine wieder Isaac Stern, am Klavier Daniel Barenboim.

Isaac Stern und Daniel Barenboim, 1988 in Paris, mit dem Rondo H-Moll, Deutschverzeichnis 895 von Franz Schubert. Das Violinkonzert E-Moll von Felix Mendelssohn Bartholdy war bei Isaac Stern ein Herzensstück im Repertoire. Er hat es oft auf Tourneen gespielt und mehrmals aufgenommen. Und auch in Meisterkursen hat er es gerne verwendet. Wir hören jetzt die Einspielung mit dem Boston Symphony Orchestra unter Leitung von Seiji Osawa.

0: Isaac Stern war der Solist im Konzert für Violine und Orchester E-Moll, Opus 64 von Felix Mendelssohn Bartholdy. Das Boston Symphony Orchestra spielte unter Leitung von Seiji Osawa. Das waren die Classic Stars in Memoriam Isaac Stern. Der Geiger wurde am 21. Juli 1920 in der Ukraine geboren und starb heute vor 25 Jahren in New York. In der folgenden Stunde haben wir hier in BR Classic Musik von Wolfgang Amadeus Mozart für Sie. Unter anderem stellt Ihnen die Klarinettistin Sabine Meyer die Sinfonia Concertante als starkes Stück vor.
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1: Um 19 Uhr mit Florian Schwarz. Guten Abend. Grönland, Dänemark und die USA haben ein Sicherheitsabkommen unterschrieben, am Rande der UN-Vollversammlung in New York. Grönlands Ministerpräsident Nielsen äußerte sich zufrieden. Mit dem Abkommen würden die Rechte der Menschen auf der Arktisinsel berücksichtigt, ihre Lebensweise und auch die Entwicklung des Landes, sagte er. USA-Korrespondent Martin Ganselmeier erklärt, welche Details US-Präsident Trump in seiner Rede vor der UN-Vollversammlung dazu genannt hatte.
2: Die USA planen zwei große neue Militärstützpunkte auf Grönland, kündigte Trump an. Keinem Feind der USA werde jemals mehr erlaubt werden, eine militärische Präsenz in Grönland aufzubauen. Indem Amerika seinen Fußabdruck in der Arktik und im Nordatlantik vergrößert, so Trump, beschützt dieser Deal auch Europa. Dies sei auch für die NATO sehr gut.
1: Die Europäische Union hat beschlossen, die Sanktionen gegen zwei russische Oligarchen aufzuheben. Gleichzeitig hat sie die Strafmaßnahmen gegen 3000 andere Menschen und Organisationen verlängert. Das hieß es aus Diplomatenkreisen. Die Frist für die Verlängerung der Sanktionen wäre um Mitternacht ausgelaufen. Lettland hat sich bei der Abstimmung wohl enthalten, um die Einigung nicht weiter zu blockieren. Das baltische Land hatte es zuvor kategorisch abgelehnt, die Sanktionen gegen die beiden Oligarchen aufzuheben. Bundeskanzler Merz räumt eine Mitschuld an den jüngsten Wahlergebnissen ein. Das haben Mitglieder der Unionsfraktion im Bundestag aus der Fraktionssitzung durchsickern lassen. Merz habe erklärt, dass er einen Anteil am schlechten Abschneiden der CDU in Sachsen-Anhalt, Mecklenburg-Vorpommern und Berlin hatte. Außerdem soll sich der Kanzler nochmal zu den für Deutschland geplanten Reformen bekannt haben, insbesondere zur Rentenreform. Unionsfraktionschef Frei sicherte dem Kanzler die Rückendeckung der Abgeordneten zu. Ein Kampfjet ist am Nachmittag in Rheinland-Pfalz abgestürzt auf dem US-Luftwaffenstützpunkt Spangdahle. Der Pilot konnte sich nach Angaben der Airbase mit dem Schleudersitz retten und wurde verletzt. Wie schwer ist nicht bekannt. Lynn Benson schildert, was passiert ist.
3: Augenzeugen hatten kurz nach dem Absturz eine große schwarze Rauchsäule über dem Gelände gesehen. Nach Angaben der deutschen Flugsicherung war das Flugzeug zuvor an einer Übung mit insgesamt 4 Maschinen beteiligt. 2 davon waren gerade auf dem Rückflug nach Spangdahlem, als die erste Maschine, eine F-16, abstürzte. Die 3 anderen Flugzeuge wichen daraufhin zum US-Luftwaffenstützpunkt Ramstein bei Kaiserslautern aus. Die Ursache des Absturzes ist noch unklar und wird jetzt untersucht.
1: Auf dem Münchner Oktoberfest läuft das Fahrgeschäft Hangover wieder. Dort hat es gestern Abend einen Unfall gegeben, bei dem ein Security-Mitarbeiter starb. Der TÜV und die Lokalbaukommission haben heute grünes Licht für die Wiederinbetriebnahme gegeben. Das hat Wiesenchef Scharf mitgeteilt. Warum der 52-jährige Security-Mitarbeiter in den Gefahrenbereich unter die Gondel geraten war, soll nun geklärt werden.
4: Die Ermittlungen hat inzwischen die Kriminalpolizei übernommen, das Kommissariat, das für Betriebsunfälle zuständig ist. Dabei wird nach Angaben eines Polizeisprechers auch untersucht, ob im Zusammenhang mit dem Unfall jemandem ein Vorwurf zu machen sei. Übermorgen soll beim jährlichen Schaustellergottesdienst des Verstorbenen gedacht werden. Aus München, Birgit Grundner.
1: Das Wetter in Bayern. Am Abend ist es meist bewölkt, in der Nacht dann sternenklar, später gebietsweise Nebel. Es kühlt auf +7 bis -1 Grad ab. Morgen gibt es nach Nebelauflösung viel Sonnenschein und nur wenige Wolken. Am Donnerstag stark böig auffrischende Winde, dazu gebietsweise Regen. Am Freitag dann wieder trocken, Höchstwerte 13 bis 21 Grad. Soweit die Nachrichten, die Zeit gleich 19.04 Uhr. Und noch der Blick auf die Straßen. Die A3 Linz-Passau ist in beiden Richtungen zwischen Pocking und Passau Süd nach einem Lkw-Brand gesperrt. Sie werden jeweils ausgeleitet. Die A3 Nürnberg Richtung Würzburg ist zwischen Höchstadt Nord und Schlüsselfeld nach einem Unfall gesperrt. Sie können dort über die U88 ausweichen. A8 Salzburg Richtung München zwischen Fraßdorf und Rosenheim. 10 Kilometer Stau und stockend wegen Bauarbeiten. Hier ist nur eine Spur frei. B2 Mittenwald-Weilheim in beiden Richtungen, in Höhe Weilheim Behinderungen wegen Bergungsarbeiten. Und B20 Straubing Richtung Burghausen zwischen Peterskirchen und Altenburg, ein Unfall, bitte halten Sie hier eine Rettungsgasse offen. Soweit der Service, gute Fahrt.
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5: Heute mit der Klarinettistin Sabine Meyer und der Sinfonia-Konzertante von Wolfgang Amadeus Mozart. Zum Auftakt hören wir die Ouvertüre aus Mozarts Oper La Clemenza di Tito. Das Orchester der norwegischen Nationaloper spielt unter Leitung von Rinaldo Alessandrini.

0: Rinaldo Alessandrini und das Orchester der norwegischen Nationaloper mit der Ouvertüre zur Oper La Clemenza di Tito von Wolfgang Amadeus Mozart. Paris zur Mozartzeit war alles andere als romantisch. Teuer, eng, schlechte Lebensbedingungen und Reisen im Postkutschenzeitalter sowieso mühsam. Für den jungen Mozart war die Stadt trotzdem der Ort, an dem er zeigen wollte, was in ihm steckt. Nur Paris hatte Besseres zu tun, als auf ihn zu warten. Manche seiner starken Stücke gingen dort regelrecht unter. Um eines dieser Werke geht es heute. Um die Sinfonia Concertante für vier Bläser, Köchelverzeichnis 297b.
1: Die Absicht deiner Reise waren zwei Ursachen. Einen beständigen guten Dienst zu suchen oder, wenn dieses misslingt, sich an einen großen Platz zu begeben, wo große Verdienste sind. Fort mit dir nach Paris und das bald. Setze dich großen Leuten an die Seite. Aut Caesar, aut nihil. Der einzige Gedanke, Paris zu sehen, hätte dich vor allen fliegenden Einfällen bewahren sollen. Von Paris aus geht der Ruhm und Name eines Mannes von so großem Talent durch die Welt.
2: Fort mit dir aus Mannheim. Ach, Paris. Was könnte es einen besseren Ort geben? Aus einem Sohn sollte etwas werden. Das wusste der Herr Papa ja schon lange. Ein Name, viel Ruhm und Geld. Also schickte er den Sohn auf Reisen. Dem Wunderkindalter war er schon lange entwachsen, dem Flegelalter gerade erst. Herr Papa machte sich Sorgen. Denn in den Briefen aus Mannheim tauchte eine merkwürdige Vokabel auf, die weberische. Filius hatte sich verguckt in eine temperamentvolle junge Dame, eine angehende Primadonna, Aloysia, 17 Jahre alt. Und es flossen Konzertarien aus der Feder des jungen Komponisten, 21 Jahre alt. Auch er wollte etwas werden, ein Name, viel Ruhm und Geld. Allerdings nicht an jenem großen Ort, sondern in Italien. Nichts als Flausen, schimpfte Leopold Mozart. Und Briefe gingen hin und her zwischen Salzburg und Mannheim und Salzburg. Endlich, im März 1778, reiste Filius weiter. Außerdem, die Mama war ja auch noch mit von der Partie. Die würde schon aufpassen.
3: Ich kann sagen, dass ich recht froh bin, dass ich mit dieser Schreiberei fertig bin. Denn wenn man nicht zu Hause schreiben kann und noch dazu pressiert ist, so ist es verflucht,
0: meldete Wolfgang Amadeus Mozart wenig begeistert im April 1778 nach Salzburg. Kaum in Paris hatte er viel zu komponieren und einen neuen Plan. Eine Sinfonia Concertante für vier Bläser. Flauto Wendling, Oboe Ramm, Punto Waldhorn, der Blas Magnifique und Ritter Fagott. Gute alte Bekannte aus Mannheim in Paris. Ramm hatte Mozart ja schon ein Schlachtross für Oboe verpasst. Ganz närrisch vor Freude war der gewesen. Außerdem begabt mit hübschem Ton, Spielwitz und Virtuosität wie die anderen drei. Genau die richtigen Fähigkeiten für konzertantes Reüssieren in der feinen Gesellschaft von Paris.
4: Mozart war einer, der einfach immer sehr gut für jedes Instrument geschrieben hat. Er hat nie gegen das Instrument geschrieben. Und ungewöhnlich ist es einfach schon, dass es für vier Blasinstrumente geschrieben wurde, wobei immer noch in Frage gestellt ist, ob die Klarinette durch die Flöte ersetzt wird.
0: Die Klarinettistin Sabine Meyer. Die Originalpartitur ging Flöten. Überliefert sind verschiedene Abschriften und Rekonstruktionen dieses Werkes, sodass die Musikwissenschaft etwas zum Streiten hat. Ist Köchelverzeichnis Nummer 297b ein echter Mozart? Zweifel sind vielleicht berechtigt, doch ein Zeugnis Pariser Musikkultur klingt da allemal. Eine Musik zwischen Sinfonie und Konzert, glänzenden Orchestereffekten, zwischen verspieltem Konzertieren und ausdrucksvollem Cantabile.
4: Es beinhaltet einen starken solistischen Akzent, wo jedes Instrument einmal sehr präsent vorgestellt wird, in all seinen Möglichkeiten, sehr virtuos und klanglich ausdrucksstark. Und es ist eben auch durchaus eingebunden wie in ein Orchester, als Orchesterinstrument auch. Jeder kann einmal richtig zeigen, was er kann. So typisches Klarinettengenudel mit den Triolensatz, das ist einfach typisch für die Klarinette. Instrumenten spezifisch für jedes Instrument komponiert. Die Klarinette sehr virtuos eingesetzt, das Horn mit mehr Kantilen-Charakter. Das ist die Genialität von Mozart, wie er jedes Instrument eben eingesetzt hat in diesem Stück.
0: Ein vergnügtes Liedchen, ein Gassenhauer, wie er vielleicht auf den Straßen von Paris getrellert wurde, munter verspielte Variationen, redend, sprudelnd, Singen von Klarinette, Oboe, Horn, Fagott. Plauderei, komponiert auf den großen Effekt in Paris. Doch machte sie alles, nur nicht den berechneten. Denn überall Intrigen, beklagte Mozart sich bitterlich, statt seiner Konzertante sei die von Giuseppe Gambini aufgeführt worden. Und überhaupt Paris. Das Wunderkind, das die Stadt 1763 in Erstaunen versetzt hatte, war vergessen. Frau Mama saß wie in Arrest in einem überteuerten Hinterzimmer, versuchte bei düsterem Licht ein wenig zu stricken, während der Sohn sich mühte, Kontakte zu knüpfen, Lektionen gab. Und die Pariser Gesellschaft ihm welche erteilte beim Antichambrieren. Mozart versuchte sich im undurchsichtigen Lieblingsspiel der Aristokratie Form und Etikette, leider denkbar unbegabt in der Kunst der Diplomatie, und so verstand er die Welt bald nicht mehr. Schließlich sei er doch von superiörem Talent. Doch wer war schon ein durchreisender Mozart in Paris? An einem Tummelplatz stellungsloser Musiker. Der junge Komponist verdrießlich. Ein Ort von lauter Viechern und Bestien, was die Musik anbelangt. Ob die verspielte Konzertante diesen Viechern und Bestien gefallen hätte? Mozart war sich sicher, stets den richtigen Ton zu treffen mit seinen Tönen. Ein bisschen hochnäsig vielleicht, schrieb er nach Salzburg über seine Musik.
1: Den wenigen gescheiten Franzosen, die da sind, stehe ich gut dafür, dass sie gefällt. Den Dummen, da sehe ich kein großes Unglück, wenn sie ihnen nicht gefällt. Ich habe aber doch Hoffnung, dass die Esel auch etwas darin finden, das ihnen gefallen kann.

Das starke Stück auf BR Klassik. Die Sinfonia Concertante, Köchelverzeichnis 297b, das war ein Beitrag von Wiebke Matyschok. Und hier ist das Werk in ganzer Länge. Hans Funk dirigiert die Staatskapelle Dresden. Die Solisten sind Sabine Meyer, Bassettklarinette, Diethelm Jonas, Oboe, Bruno Schneider, Horn und Sergio Azzolini, Fagott.

Die Sinfonia Concertante, Köchelverzeichnis 297b von Wolfgang Amadeus Mozart, mit der Staatskapelle Dresden unter Leitung von Hans Funk. SolistInnen waren Sabine Meyer, Bassettklarinette, Diethelm Jonas, Oboe, Bruno Schneider, Horn und Sergio Azzolini, Fagott. William Jun spielt jetzt noch Mozarts Klaviersonate, Köchelverzeichnis 545.

0: Die Klaviersonate C-Dur, Köchelverzeichnis 545 von Wolfgang Amadeus Mozart, interpretiert von William Jun.
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1: Um 20 Uhr mit Florian Schwarz. Guten Abend. Zwei russische Milliardäre sind nicht mehr mit Sanktionen durch die EU belegt. Die Mitgliedstaaten hätten einen schwierigen Kompromiss gefunden, heißt es von der irischen Ratspräsidentschaft. Brüssel-Korrespondent Thomas Spiekhofen erklärt, wie es dazu kam, obwohl der Ukraine-Krieg noch nicht beendet ist und um wen es genau geht.
2: Dabei dürfte es sich um Alisher Usmanow und Michael Friedmann handeln, zwei russische Oligarchen. Auf der Streichung von Usmanow, der als Vertrauter von Wladimir Putin gilt, hatten nach Angaben aus diplomatischen Kreisen die Slowakei und überraschend auch Frankreich bestanden. Dabei soll die Freilassung französischer Staatsbürger in Aserbaidschan eine Rolle gespielt haben. Daraufhin hatte den Angaben zufolge Luxemburg auch auf die Herunternahme von Friedmann gedrängt, der das Land wegen eingefrorener Vermögenswerte verklagt hat.
1: Grönland, die USA und Dänemark haben ein Sicherheitsabkommen unterzeichnet. Dazu haben sich US-Präsident Trump, die dänische Ministerpräsidentin Frederiksen und Grönlands Regierungschef Nielsen zusammengesetzt. Kulisse war die UN-Vollversammlung in New York. Von dort berichtet Ute Schins.
3: Ziel ist es, die Insel gegen Einfluss und mögliche Bedrohungen durch China und Russland abzuschirmen. In seiner Rede vor der UN-Vollversammlung kündigte Trump den Aufbau von zwei neuen US-Militärbasen auf der Arktisinsel an. Die dänische Ministerpräsidentin Frederiksen sagte, der Deal sei gut für die USA, Grönland und Dänemark und für die NATO.
1: Der linken Bundestagsabgeordnete Ferhat Kocak zieht sich vorerst aus der Öffentlichkeit zurück. Er hat nach der Wahl in Berlin Schlagzeilen gemacht, weil er mit dem Sohn des Remo-Clan-Chefs gechattet hatte. Unter anderem bat Kocak ihn, eine seiner Reden aus dem Bundestag im Netz weiter zu verbreiten. Es ging darin um Clan-Kriminalität. Kocak sagte dabei etwa, Clan-Kriminalität sei ein politischer Kampfbegriff mit rassistischer Geschichte. Den Chatkontakt mit dem jungen Mann aus dem Remo-Clan bezeichnete der Bundestagsabgeordnete jetzt als Fehler. Am Samstag entscheidet der Deutsche Olympische Sportbund, welche deutsche Stadt sich für die Olympischen Spiele 2036, 40 oder 44 bewerben darf. Kurz vor dieser Entscheidung hält eine Evaluierungskommission des DOSB das Konzept der Stadt München offenbar für am besten geeignet. München liegt demnach knapp vor der Region Köln-Rhein-Ruhr. Die Bewertung umfasste verschiedene Kriterien, darunter auch, wie groß die Unterstützung der Bevölkerung oder der jeweiligen Region ist. Das Wetter in Bayern? In der Nacht verbreitet klar, im Verlauf regional Nebel, Abkühlung auf plus 7 bis minus 1 Grad. Morgen nach Auflösung von Nebelfeldern viel Sonnenschein und nur wenige Wolken. Am Donnerstag windig, mehr Wolken als Sonne, gebietsweise Regen. Am Freitag wieder trocken, die Höchstwerte 13 bis 21 Grad. Soweit die Nachrichten, die Zeit 20.03 Uhr.
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4: Eine imaginäre Weltreise voller Klangfarben, Rhythmen und ironischen Brechungen. In seinen Stücken der Windrose folgt Maurizio Kagel der Kompassnadel und entführt in die 8 Himmelsrichtungen. 8 eigenwillige Kompositionen zwischen Witz und Seriosität. Ein origineller Stilmix, in dem man Tango, Klezmer, südamerikanische Volksmusik, asiatische und afrikanische Klänge und vieles mehr entdecken kann. Schon zum zweiten Mal hat Wladimir Jurowski, der Generalmusikdirektor der Bayerischen Staatsoper, das Münchner neue Musikensemble Der gelbe Klang dirigiert. Die Zusammenarbeit hat vor 2 Jahren begonnen. Eine willkommene und kreative Erweiterung seiner sonstigen künstlerischen Aktivitäten in München, sagt Jurowski, gerade weil ihm zeitgenössische Musik besonders am Herzen liegt. Am 10. Juli hat er im Münchner Kulturzentrum Schwere Reiter die Musikerinnen und Musiker von Der gelbe Klang durch Kagels ambivalente Geografie navigiert.
5: Es ist eine Reise mit einem festgesetzten Ziel, aber mit einem unbekannten Ausgangsort. Also man weiß nicht, von wo er startet. Und das ist ein bisschen das Problem bei der Beschreibung dieser Musik. Die klingt gleichzeitig nach allem Möglichen, aber sie klingt vor allem nach Maurizio Kagel. Maurizio Kagel war ein Kosmopolit, ein Weltenbummler vom Fach, in Argentinien geboren, in Deutschland ausgebildet und dann ansässig Dabei hat er auch noch osteuropäische, russische Wurzeln. Und ich glaube, dass sein ganzes Credo war, dass die ganzen Musikkulturen der Welt nicht unbedingt ihm gehörten, aber für ihn offen standen. Als Schatz, Truhe, ist eine Kiste, aus der er ständig Inspiration für sich rausholte. Aber es ist so ein Geografieunterricht für Fortgeschrittene mit musikalischen Mitteln.
4: Maurizio Kagel hat seine Stücke der Windrose für eine ungewöhnliche Besetzung geschrieben, nämlich für Salonorchester.
5: Erstens, weil die Besetzung tatsächlich die eines Salonorchesters aus den 20er, 30er Jahren ist, mit einem Stehgeiger. Allerdings, wenn das Stück dirigiert ist, dann ist der Geiger oder die Geigerin im Sitzen. Das Stück hat auf jeden Fall einen großen Unterhaltungswert. Und es gibt Elemente der populären Musik in fast jedem Stück. Und das erste Stück, was er komponiert hat, noch 1988, der Osten, der mutet wirklich an, wie, als wäre es so eine Hommage an die Klezmermusik. Insofern hat es schon Züge der Unterhaltungsstücke, aber wiederum für Fortgeschrittene und mit Folgen. Das heißt, er fängt im Campus der Unterhaltungsmusik an und wandert dann ab in alle möglichen Richtungen. Er war halt ein Freigeist und so klingt auch seine Musik.
4: Wladimir Jurowski über die Stücke der Windrose von Maurizio Kagel. In der ersten Konzerthälfte hören wir die Stücke Nordosten, Osten, Südosten, Süden und Südwesten. Das Ensemble Der gelbe Klang unter der Leitung von Wladimir Jurowski.

0: Nordosten, Osten, Südosten, Süden und Südwesten. Aus den Stücken der Windrose von Maurizio Kagel. Das Ensemble Der gelbe Klang spielte unter Leitung von Wladimir Jurowski. Bei dem Konzert am 10. Juli im Kulturzentrum Schwere Reiter in München hat es an dieser Stelle eine Pause gegeben. Gerade das Schlagwerk spielt eine große Rolle in Maurizio Kagels Stücken der Windrose. In der riesigen Batterie von Percussion-Instrumenten gibt es auch mehrere indigene Instrumente aus den jeweiligen Regionen und Himmelsrichtungen, um die es gerade geht. In seiner fantasievollen und originellen Musiksprache geht es Kagel einerseits um die pure Lust am Klang und andererseits um die Frage nach kulturellen Identitäten.
1: Ich glaube, das ist auf jeden Fall keine kulturelle Aneignung, denn er versucht nirgendwo einen Stil notengetreu, haargenau wiederzugeben. Er nimmt sich das Recht, alle möglichen Einflüsse zu benutzen, aber er bleibt vor allem er selbst. Das heißt, es sind ja keine Zitate. Er komponiert seine eigene Musik mit Hilfe aller verschiedenen Stilrichtungen und auch dem Instrumentarium. Es ist sehr großzügig genommen Polystilistik. Die ganze Welt ist ein globales Dorf. In dieser Hinsicht war er seine Zeit definitiv voraus.
0: Sagt der Dirigent Wladimir Jurowski. Komponiert hat Kagel die Stücke der Windrose nämlich schon zwischen 1988 und 1994. Im zweiten Teil des Konzerts folgen jetzt noch die Stücke Westen, Nordwesten und Norden.

Die Stücke der Windrose für Salonorchester von Maurizio Kagel. In einem Konzert am 10. Juli dieses Jahres im Schwere Reiter in München. Das Ensemble Der gelbe Klang spielte unter Leitung von Wladimir Jurowski. Live erleben können Sie das Ensemble Der gelbe Klang übrigens am 3. Oktober im Schwere Reiter in München. Dann spielt es eine Uraufführung des litauischen Komponisten Vykintas Baltakas. Und jetzt bleiben wir noch in Südamerika und in Maurizio Kagels Heimatland Argentinien. Hier ein Stück der argentinischen Komponistin Graciela Parascevaides, Sendas, für sieben Bläser und Klavier mit dem Ensemble Aventure.

Das Ensemble Aventure in BR Klassik. Nach Senders für sieben Bläser und Klavier von Graciela Paraskevaidis. Jetzt noch das Stück Gente von Koryun Aronunyan. Die Jazztime nach den Nachrichten präsentiert heute die Saxophonistin Caroline Breuer.

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1: Um 22 Uhr mit Florian Schwarz. Guten Abend. Zwei russische Milliardäre stehen nicht mehr auf der Sanktionsliste der EU. Die Mitgliedstaaten hätten einen schwierigen Kompromiss gefunden, hieß es von der irischen Ratspräsidentschaft. Brüssel-Korrespondent Thomas Spickhofen erklärt, um wen es genau geht.
2: Dabei dürfte es sich um Alisher Usmanow und Michael Friedmann handeln, zwei russische Oligarchen. Auf der Streichung von Usmanow, der als Vertrauter von Wladimir Putin gilt, hatten nach Angaben aus diplomatischen Kreisen die Slowakei und überraschend auch Frankreich bestanden. Dabei soll die Freilassung französischer Staatsbürger in Aserbaidschan eine Rolle gespielt haben. Daraufhin hatte den Angaben zufolge Luxemburg auch auf die Herunternahme von Friedmann gedrängt, der das Land wegen eingefrorener Vermögenswerte verklagt hat.
1: Im Grönland-Streit mit den USA gibt es jetzt ein Abkommen. Unterzeichnet haben es Vertreter Dänemarks, Grönlands und der USA. Künftig sollen zwei große neue US-Militärstützpunkte auf der Arktisinsel errichtet werden, wie Präsident Trump gesagt hat. Ziel sei es, die Insel gegen Einfluss und mögliche Bedrohungen durch China und Russland abzuschirmen. Der Streit um die Pressefreiheit in den USA geht weiter. Nun macht sich auch US-Vizepräsident Vance über den Ausschluss mehrerer US-Medienunternehmen aus dem Weißen Haus lustig. Bei einer Pressekonferenz in einem der dazugehörenden Gebäude sagte Vance, in seinen Notizen stehe, er solle Fragen von Journalisten von CNN und Politico beantworten. Er bemerkte scherzhaft, dass keiner der Reporter anwesend ist. Präsident Trump hatte den beiden Medien und noch weiteren zuvor Hausverbot erteilt. Diese reichten daraufhin Klage ein. Am Samstag entscheidet sich, wer als deutscher Bewerber für die Olympischen Sommerspiele 2036, 40 oder 44 ins Rennen geschickt wird. Wenige Tage vorher hat der Deutsche Olympische Sportbund, die OSB, einen Bericht vorgestellt, in dem die drei Bewerber München, Köln, Rhein-Ruhr und Berlin überprüft werden. Die bayerische Landeshauptstadt hat hier offenbar die Nase vorn, wie Markus Tepper berichtet.
3: München liegt hauchdünn vorne und erhält vom DOSB rund 87 von 100 möglichen Punkten. Köln-Rhein-Ruhr bekommt gut 85. Das bedeutet für beide die Bewertung sehr gut. Berlin erreicht 74,6 Zähler. Das reicht für die Note gut. Dabei punkten München und Köln-Rhein-Ruhr mit ihren modernen, vorhandenen Sportstätten, hohen Zustimmungswerten von 66% und mehr in der Bevölkerung und ihrer internationalen Strahlkraft.
1: Und damit zum Wetter in Bayern. In der Nacht verbreitet klar, im Verlauf regional Nebel. Abkühlung auf plus 7 bis minus 1 Grad. Morgen nach Auflösung von Nebelfeldern viel Sonnenschein und wenige Wolken. Am Donnerstag windig, mehr Wolken als Sonne und gebietsweise Regen. Am Freitag trocken, Höchstwerte 13 bis 21 Grad. Soweit die Nachrichten, die Zeit 22.03 Uhr.
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4: Herzlich willkommen zu Talk and Play, ein besonderes Format der Jazztime. Eine Stunde mit Gespräch und Live-Musik, einmal im Monat, immer mit einem anderen Gast. Heute ist das die Münchner Saxophonistin Caroline Breuer. Herzlich willkommen, Caroline.
5: Ja, danke für die Einladung, Henning.
4: Ich freue mich sehr, dass du da bist.
5: Ich mich auch.
4: Caroline, man kann dein Saxophonspiel sofort erkennen. Du hast so einen ganz persönlichen, berührenden Ton und ein wunderbar melodisches Spiel. Kannst du mit dieser Charakterisierung irgendwas anfangen?
5: Ich höre das natürlich sehr oft und ja, natürlich ist es auch das, was ich in der Musik suche, wenn ich selber zuhöre und ich empfinde das als großes Kompliment. Allerdings bin ich natürlich auch so jemand, der dann denkt, ja, schöne Melodien, ich würde ab und zu auch gerne mal so richtig abdrücken können, so weißt du. Also ich habe natürlich auch da Unsicherheiten, aber ich weiß, wahrscheinlich ist das schon meine Stärke eher.
4: Klar, also man will eigentlich das, was man nicht kann, will man gerne auch können, oder?
5: Absolut.
4: Und die Stärken, die man hat, über die sollte man sich freuen, oder?
5: Ja, und eben das auch von sich selber anerkennen. Und ja, manchmal ist es schwierig, weil man halt immer zum Nachbarn rüberguckt auf das Klar. grüne Gras.
4: Wobei ich auch sagen muss, Caro, dass du auch abdrücken kannst. Ja. Abdrücken, liebe Hörerinnen und Hörer, Sie können wahrscheinlich sich was darunter vorstellen, wenn Sie nicht genau wissen, was damit gemeint ist. Also, dass man sozusagen besonders schnelle, virtuose Sachen raushaut. beeindruckende Sachen, sagen wir so.
5: Ja, das Saxophon ist halt auch ein Instrument, was in die Richtung viel benutzt wird, klar. Du kannst sehr virtuos darauf spielen und es ist eine, sagen wir, es gehört Mut dazu, glaube ich, die Melodien zu suchen und die Ruhe zu finden, eine schöne Melodie, während du spielst, zu suchen und eben nicht zu sagen, ich spiele jetzt etwas, um Leute zu beeindrucken und auch Mitmusiker zu beeindrucken. Ja, das ist, glaube ich, wahrscheinlich mein Weg.
4: Ich freue mich sehr, dass du hier bist, Caro, und dass wir auch später die Gelegenheit haben, gemeinsam Musik zu machen. Ein paar Worte vielleicht noch, wie Talk and Play funktioniert. Es ist wirklich ein lockerer Wechsel zwischen Gespräch und Musik. Die Musik kommt zu einem Teil von deinen Alben, Caro. Zum anderen werden wir aber auch zusammen Musik spielen, live hier im Campus München-Framann des Bayerischen Rundfunks. Ich habe gerade meinen Kontrabass ausgepackt, du, Caroline, deine beiden Saxophone, das Alt und das Sopran. Voraussichtlich 5 Stücke werden wir in dieser Stunde zusammenspielen. Womit magst du denn anfangen?
5: Ja, ich hätte gedacht, wir nehmen das Synergy, weil das so fröhlich und so ein schönes Opener-Stück ist. Und da können wir uns ein bisschen ausleben jetzt, glaube ich.
4: Ja, gut. Vielleicht noch auch ein kleiner Hinweis. Also wir haben tatsächlich nicht vorher geprobt, aber Caroline hat mir die Stücke vorher geschickt und ich konnte mich ein bisschen vorbereiten, auch damit ich nicht komplett abstinke hier. Dann spielen wir jetzt Synergy. Viel Spaß.
5: Okay, passt. Soll ich einfach anfangen? Ja.

0: So, Caro, ja, das bin ich richtig aus dem Atem gekommen jetzt. Und auch ganz schön schwere Akkorde sind das. Synergy.
1: Ja, vor allem ohne Harmonieinstrument so richtig, gell?
0: Ja.
1: Wie muss ich die wirklich vorstellen?
0: Hast du eigentlich schon mal im Duett mit Kontrabass gespielt vorher?
1: Nee, nicht wirklich. Also ich habe eine Zeit lang, als der Sava Medan noch in München war, haben wir immer zusammen so gejammt im Duo, aber so richtig offiziell mit Kontrabass im Duo. So mit Konzerten und so noch nicht, nee.
0: Und wie taugt es dir hier in der Situation?
1: Gut, aber es ist schon eine Challenge, auch wegen den ganzen Changes halt.
0: Also Changes vielleicht für die Hörerinnen und Hörer, die den Begriff nicht kennen, das sind quasi auf Englisch die Akkorde, oder? Die Akkordfarben. Ja. Und wenn da kein Klavier dabei ist oder keine Gitarre, die die ausdrücklich spielt, dann fehlen die sozusagen.
1: Ja, genau.
0: Ne? Ja, wir werden noch weitere Stücke auch spielen später mit meinem Gast hier bei Talk and Play. Das ist die Münchner Saxophonistin Caroline Breuer, hier eben im Duett mit mir, Henning Sieverts, am Kontrabass. Spontan gespielt im Campus München-Freimann des Bayerischen Rundfunks. Talk and Play ist ein Jazztime-Format mit Gesprächen Musik, das immer am vierten Dienstag im Monat zu hören ist, in der Zeit von 22.03 Uhr bis 23 Uhr, hier bei BR Klassik. Caroline, ich würde gerne jetzt ein paar biografische Sachen fragen. Du wurdest 1969 in München geboren, richtig?
1: Mhm.
0: Und einer deiner Eltern, dein Vater, war ja ein berühmter Jazzmusiker, der Posaunist und Pianist Hermann Breuer. Er ist im Januar 2023 gestorben, im Alter von 80 Jahren. Wie war das für dich mit einem Profi-Jazzmusiker als Vater?
1: Ja, also sagen wir mal so, dieses klassische Familienmodell war bei mir nie da. Also es war schon eher Chaos um mich herum, eben auch, weil der Hermann alleinerziehend war, mehr oder weniger. Also von daher habe ich natürlich, was das betrifft, jetzt nicht dieses klassische, die schöne, perfekte Kindheit gehabt. Aber durch die Musik, glaube ich, bin ich reich beschenkt worden. Also ich musste natürlich irgendwie da mit der Situation umgehen, dass mein Vater Jazzmusiker ist. Und ich habe das aber als Kind als was sehr Positives empfunden. Natürlich hat mir manchmal dieser perfekte Vater mit der Krawatte gefehlt, der nach abends um 18 Uhr mit dem Köfferchen nach Hause kommt und viel Geld verdient hat. Und die Mutter mit der Schürze am Herd. Das gab es nicht. Aber dafür, der hat mich ja mitgenommen. Ich war ja als kleines Kind, als Dreijährige schon im Domizil und auf irgendwelchen Sessions. Und ich kenne so viele Legenden, die waren für mich, der Olaf Kübler oder so, das waren für mich halt irgendwie.
0: Der Saxophonist, ja, Olaf Kübler, ne? Mhm.
1: Der dann beim Lindenberg gespielt hat und so weiter. Also das war so, ich war halt, das war für mich die Normalität. Und eben auch ein Vater, der geübt hat und auch zu mir, ich weiß noch, als Zwei-, Dreijährige hatte Hermann sich den Begriff Freispiel ausgedacht. Und es hieß, Freispiel hieß, da muss ich alleine frei mit mir selber spielen, also mit meinen Klötzchen oder meinen Puppen. Und der Hermann hat in der Zeit geübt. Und das war für mich einfach total normal. Okay, mein Vater ist Musiker und der muss jetzt üben. Fand ich zwar doof, aber dann habe ich auch nicht gestört. Und insofern habe ich halt da schon auch viel mitgekriegt, viel, viel Gutes.
0: In einem Interview wurdest du mal gefragt und da hat der Hermann wohl versucht, dir die Profikarriere auszureden. Stimmt das?
1: Ja, weil er hat natürlich schon gesagt, hey, weißt du, was du da machst? Also, und ich hatte als Kind auch noch andere Talente, also es war jetzt nicht nur die Musik. Ich war anderweitig vielleicht sogar manchmal begabter oder weiß Gott was. Und da hat er halt eher gedacht, geh diesen Weg als den Musikerweg.
0: Weil was waren das für Bereiche oder andere Talente?
1: Ich habe Theater gespielt und das war eigentlich so was, was mir so total leicht fiel und wo, das hatte ich so ein bisschen mitgekriegt. Also da so, ich habe dann auch gleich irgendwie in Produktionen mitgewirkt und ich habe mir dann nach der Premiere gedacht, wie, und jetzt soll ich das Gleiche jeden Abend 6 Wochen immer das Gleiche sagen und die gleiche Kussszene und das hat mir gedacht, das ist ja wie ein Beamtenjob. Da ist ja überhaupt keine Spannung da. Also es fiel mir halt sehr leicht. Und deswegen war für mich eher das Saxophon so meine Challenge. Ich habe gemerkt, da ist irgendwas, was halt so eine Spannung bei mir auslöst. Also so eine, dieses Ungewisse. Auch dieses eben mit Musikern zusammenspielen und du kannst ja deine Solos oder das, was dann passiert, nicht proben im Endeffekt. Das ist ja wirklich jedes Mal anders. Und ich glaube, das war dieser Reiz.
0: Mhm. Nun würde ich sagen, Caro, wäre es wieder Zeit, dass wir was zu zweit spielen. Hast du Lust?
1: Mhm.
0: Wir könnten vielleicht dein Stück Polarstern spielen jetzt, oder?
1: Ja, gerne.
0: Ja.
1: Gerne.
0: Was gibt's dazu zu sagen? Polarstern, der Titel, was hat's damit auf sich?
1: Ja, das ist eigentlich ein bisschen traurig. Das habe ich dem Roger Willemsen gewidmet. Ich habe es quasi geschrieben.
0: Roger Willemsen, der berühmte Autor, Moderator, oder? Der
1: genau.
0: Vor ein paar Jahren gestorben ist, der war ganz viel im Fernsehen auch, ne?
1: Ja, der war quasi so.
0: War der wichtig für dich?
1: War wichtig für mich, weil der damals die Fate Smiles entdeckt hat, diese CD, und die so toll fand. Und dann eben auch eine Fernsehsendung mit mir gemacht hat und die CD gepusht hat und in sämtliche Vertriebe gebracht hat. Also der hat mir sehr geholfen. Ja, und da ist eine Freundschaft entstanden. Und als er dann quasi wusste, dass es wahrscheinlich nicht wieder wird mit der Krankheit, habe ich irgendwie gedacht, ich muss ihm ein Stück mitgeben und für ihn schreiben. Und dann habe ich dieses Polarstern eben geschrieben. Das habe ich ihm noch geschickt, aufgenommen. Das hat er auch bekommen. Der hat auch reagiert. Und warum Polarstern? Weil ich finde, der war halt immer so ein, auch in dieser Medienwelt, für mich so eine Orientierung. Also das, wie er Dinge gesehen hat, sei es politisch, sei es kulturell, in seinen Sendungen, wie er mit Leuten geredet hat. Das hat mir immer eine Orientierung gegeben. Und ich finde auch, dass der in der, gerade in der Medienwelt unglaublich fehlt. Gerade jetzt, was alles passiert politisch, wäre ich froh um so jemand wie den Roger. Und er hat mir persönlich auch eine Orientierung damals gegeben. Und deswegen habe ich es Polarstern genannt.
0: Sehr schön. Dann spielen wir jetzt Polarstern von Caroline Breuer.
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0: Sie hören Talk and Play, ein besonderes Format der Jazztime, noch bis 23 Uhr hier auf BR Klassik. Talk and Play, das ist Gespräch und Musik, meist Live-Musik, wie eben mit der Münchner Altsaxophonistin Caroline Breuer und ihrer Komposition Polarstern. Ich, Henning Sieverts, durfte den Kontrabass spielen, hier im Campus München-Freimann des Bayerischen Rundfunks. Caroline, du bist ja eine weibliche Künstlerin und kennst dich mit dem Thema Geschlechtergerechtigkeit gut aus, und das seit Jahrzehnten. Was denkst du heute über die Situation von Männern und Frauen im Jazz?
1: Es ist eine schwierige Frage, weil ich aufpassen muss, dass ich jetzt nicht in irgendwelche Fettnäpfchen trete, weil ich halt aufgewachsen bin oder mich als Musikerin habe versucht zu etablieren in einer Zeit, in dem es diesen Begriff noch gar nicht gab.
0: Geschlechtergerechtigkeit.
1: Ja. in meinem Weltbild und in den Medien gab es sie nicht. Es gab auch nicht Förderprogramme für weibliche Musikerinnen. Es gab halt einfach eine komplett männlich dominierte Jazzszene mit einigen wenigen Ausnahmen von Frauen. Und man musste sich da irgendwie zurechtfinden. Und man wusste auch, wenn man einen guten Gig gekriegt hat, dass viele Männer sich das Maul zerrissen und sagten, das hat sie ja nur bekommen, weil sie eine Frau ist. Und damals war ich 30 Jahre jünger, da sah ich auch ganz gut aus. Und dann wurde natürlich oft gesagt, ja, den Job hat sie, weil sie so und so ausschaut oder weil sie halt eine Frau ist. Und da musste ich ein dickes Fell entwickeln und habe halt dann probiert, irgendwie doch Qualität zu bestechen und eben, dass dieses Vorurteil nicht bestätigt wurde. Es ist schön für die neue Generation von Frauen, aber wie gesagt, wir erste Generation Frauen haben das nicht, konnten davon nicht profitieren, würde ich jetzt mal sagen.
0: Also würdest du dann vielleicht sogar sagen, dass man es als Frau im Jazz heute leichter hat als früher? Kann man das sagen oder nicht?
1: Also mir kommt schon so vor, aber das ist genau das Fettnäpfchen, in das ich eigentlich nicht treten will, dann kriege ich wahrscheinlich alle jungen Jazzmusikerinnen jetzt gegen mich. Aber ich glaube schon, dass heute einfach der Fakt, dass du eine Frau bist, viele Türen öffnet.
0: Mhm. Wenn wir jetzt so ein Gedankenspiel machen und du hättest einen Wunsch frei, könntest mit einem berühmten Musiker, einer berühmten Musikerin aus früheren Zeiten gemeinsam Musik machen für einen Tag. Gäbe es da jemanden?
1: Einen?
0: Ja, oder können auch zwei sein oder drei.
1: Ich glaube, ich würde mir einen Pianisten aussuchen.
0: Und wen?
1: Wenn ich jetzt gerade so nachdenke, vielleicht Bill Evans.
0: Den wunderbaren Klavierpoeten, ne, kann man sagen, ja. Amerikanischen. Mhm. Ja, mit dem hätte ich auch gerne mal Musik gemacht.
1: Aber das ist wirklich eine schwierige Frage, weil eigentlich müsste ich jetzt Hunderte nennen. Also, oder mal mit Elvin Jones.
0: Schlagzeuger.
1: Boah, sowas. Klar, die ganzen Platten, die man rauf und runter gehört hat, in die möchte man eigentlich am liebsten reinhüpfen und mitspielen.
0: Ich habe das tatsächlich ganz viel gemacht. Ne? Ich habe ganz viel zu Platten dazugespielt, lernenderweise. Mache ich heute immer noch manchmal. Und der große Vorteil ist, du spielst dann mit Weltklasse-Bands und die können sich gar nicht aufregen, weil die hören dich ja nicht.
1: Genau. Also ich mache das auch.
0: Machst du auch? Okay.
1: Ja, ja. Hm. Ich mache das. Und entdecke dann komischerweise. Es ist wie so Tiefseetauchen, finde ich.
0: Ich bin kein Taucher. Tauchst du?
1: Nee, ich stelle mir das so vor, dass ich tauche so ein und finde dann so kleine Diamanten, so kleine Schätze plötzlich. Während ich spiele, picke ich irgendwas auf, was irgendjemand anders gerade spielt und plötzlich geht mir so ein Licht auf, also wenn ich das mache, mit Platten dazu spielen.
0: Ja. Haben wir ein gemeinsames Hobby.
1: Ja.
0: Okay. Nun könnten wir wieder etwas zu zweit spielen hier im Studio, wenn du Lust hast. Vielleicht dein Stück Hector the Collector. Wer ist dieser Hector? Der Sammler.
1: Ja, der Hector ist eigentlich so keine bestimmte Person. Es ist irgendwas oder irgendjemand, der mich so ein bisschen nervt. Der mich so ein bisschen...
0: Also, du hast keinen konkreten Menschen da vor Augen.
1: Ich hatte damals, als ich es geschrieben habe, jemand vor Augen, aber das wäre jetzt doof, den zu nennen. Der hat mich halt damals genervt.
0: Und jetzt widmest du es immer all denen, die jetzt dich nerven.
1: Weil ich möchte ja nicht diesen armen Menschen jetzt sagen, der war der Hector, der Collector, sondern jetzt gibt es halt im Leben bei jedem immer ab und zu einen Hector, der Collector. Irgendjemand, der dich nervt. Ist es der Typ vom Finanzamt oder ist es irgendjemand, der gerade ein bisschen an dir nagt? So.
0: Ja, das kennt, glaube ich, jeder. Okay, dann spielen wir jetzt für uns beide und für Sie alle, liebe Zuhörerinnen und Zuhörer, für die Leute, die Sie nerven, Hector the Collector.
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0: Hector the Collector von und mit Caroline Breuer am Altsaxophon, mit mir Henning Sieverts am Kontrabass. Live und spontan bei Talk and Play, dem besonderen Jazztime-Format, jeden vierten Dienstag im Monat zwischen 22 und 23 Uhr auf BR Classic. Caroline, eines deiner frühen Alben heißt Serenade. Das hast du mit einem klassischen Kammerorchester aufgenommen. Wie kam es zu dieser Kooperation?
1: Ich hatte damals in Holland quasi eine Carte Blanche von einem Radiosender, dem Wereldomroep, dem Weltsender, dass ich eine Produktion mir ausdenken kann, mir einen Wunsch erfüllen kann. Und
0: das ist ja super, oder? Das
1: ja,
0: ist wie Weihnachten, oder?
1: Das war wirklich wie Weihnachten. Und ich hab halt so lange über diesen Wunsch nachgedacht, weil ich dachte, ich muss mich da jetzt genau entscheiden, was ich da quasi mit diesem Freibrief mache. Und das hat sehr lang gedauert. Die haben mir dann immer in den Po getreten und gesagt, weißt du jetzt schon, was du machen willst? Also wir haben die Finanzierung, aber bitte sag uns doch jetzt Bescheid, was es wird. Und ich habe ewig lang gebrütet. Ja, und irgendwann habe ich mir gedacht, okay, ich wollte schon immer mit einem klassischen Orchester spielen und irgendwie gucken, wie sich das anfühlt, wie sich mein Ton da mischt. Und dann habe ich eben diese Idee gehabt, dass man meine Stücke quasi für Kammerorchester plus Jazzquartett arrangiert und habe das dann mit dem Konzertrebauorchester Amsterdam aufgenommen. Und auch sehr jung und naiv, weil die noch im Studio gesagt haben, willst du in den abgetrennten Raum, dass du irgendwas verbessern kannst? Nö, ich will beim Orchester stehen, ich will diese Geigen spüren, würde ich jetzt im Nachhinein nie wieder machen. Also man konnte nichts schneiden oder irgendwas verbessern, so wie es da drauf ist, ist gespielt worden.
0: Andererseits bist du in den Geigen gebadet, oder?
1: Genau.
0: Und das hört man schon auf der Aufnahme, muss ich sagen. Es hört sich einfach wahnsinnig schön an und sehr intensiv musikalisch. Ne? Das war dann wahrscheinlich schon, weil du nicht in extra Kabine warst und dann noch irgendwie hier was draufsetzen.
1: Wahrscheinlich.
0: Also das Risiko, das ist ja meistens in der Musik gut zum Erleben, zum Nacherleben. Wir hören nun Caroline Breuer mit dem Konzertrebau Chamber Orchestra.

0: Die Altsaxophonistin Caroline Breuer mit orchestraler Unterstützung vom holländischen Concertgebouw Chamber Orchestra mit dem Stück Tu Della Doki von der Platte Serenade aus dem Jahre 2003. Ja, Caro, nun könnten wir vielleicht wieder etwas zu zweit spielen, wenn du Lust hast.
1: Klar.
0: Was sollen wir nun spielen?
1: Ich würde gern Wintert mit dir spielen.
0: Was heißt der Titel eigentlich? Der Winter steckt drin, also der Winter?
1: Also Wintert, to be wintered, das ist ein ganz, ganz interessantes Wort. Das heißt quasi dem Winter ausgeliefert sein. Ich hatte damals so dieses Bild, dass ein alter Mann nachts am Fenster steht und in die Ferne schaut und die Schneeflocken fallen langsam runter. Und dieser alte Mann war dann in meinem Bild mein Vater. Und der hat dann auch auf der Platte sein letztes Posaunensolo, was aufgenommen ist, gespielt.
0: Damals war ein großes Ensemble dabei mit Streichquartett, zwei Gitarren, Schlagzeug und eben Posaune. Und wenn wir das jetzt zu zweit spielen, sind wir ja nur zu zweit sozusagen, ne? Das wird was eine neue Erfahrung. Versuchen wir es mal, oder?
1: Ja.
0: Okay, dann machen wir jetzt Wintert mit Caroline Breuer am Altsaxophon und mir, Henning Sieverts, am Kontrabass.

0: Wintert, ein melancholisch schönes Stück der Saxophonistin Caroline Breuer. Hier im Duett mit mir, Henning Sieverts, am Kontrabass bei Talk and Play auf BR Klassik. Caroline, wir haben relativ viel über alte Zeiten geredet. Da bist du ein bisschen zu kurz gekommen, was du aktuell so treibst. Was gibt es da für aktuelle Projekte, die dir am Herzen liegen?
1: Also ich habe zwei Projekte, die mich am meisten widerspiegeln. So. Und das ist eben das Projekt mit der Andrea Hermenau.
0: Die Pianistin, ne?
1: Genau, was inzwischen ein Duo ist und wir spielen da sehr viel zusammen und schreiben eben auch, komponieren zusammen. Und da ist es so eine, ja, eine perfekte Ergänzung in der Art und Weise, wie wir Musik hören, Musik fühlen und wie wir auch aufeinander reagieren können, wenn wir miteinander spielen. Und auch eben, wenn wir komponieren. Also da ist keine beleidigt oder auf den Schlips getreten. Wenn die eine sagt, würde ich so nicht machen, könnte man das vielleicht so sehen. Also das ist für mich so eine Bereicherung, einfach so jemand an der Seite zu haben, mit dem man eben auch gemeinsam komponieren kann. Wir sind danach immer so beide auch vollkommen baff, dass da sowas rauskommt, was keine allein so geschrieben hätte. Und das andere Projekt, was ich habe, ist Peace Rebel Radio, wo ich eben mit meinem Mann zusammen das mache. Und was eine ganz andere Art und Weise oder Musik ist, wir nennen das Urban Folk, weil das ist quasi unser gemeinsamer Nenner musikalisch. Ich komme vom Jazz, er kommt vom Rock und die Folkmusik, die war die, die uns als Erste so verbunden hat. Und da habe ich halt diese neue Challenge, dass ich gemerkt habe, manchmal ist es auch wichtig, in der Musik Texte zu haben, um das rüberzubringen, was man sagen will. Dass wir als Künstler quasi noch so ein bisschen eine Chance haben, irgendwas zumindest zu kommentieren, auch wenn wir es nicht großartig ändern können. Und für mich ist es wieder halt so eine neue Challenge, weil ich bin ja keine Sängerin, ich habe auch keine ausgebildete Stimme und ich probiere da irgendwie so meinen Weg zu finden. Und es so zu singen, dass ich das Gefühl habe, es bin ich und ich imitiere jetzt nicht eine Sängerin, weil das brauche ich gar nicht anfangen.
0: Ja, genau so ein Stück hören wir jetzt. Das passt jetzt genau. Hast du auch mitgebracht, aber es passt jetzt genau rein. Das können wir jetzt tatsächlich mal spielen. Du singst dort und spielst später auch noch Altsaxophon. Und dieses Stück ist erst vor wenigen Monaten, im Juni, erschienen. Gemeinsam mit deinem Mann, dem Gitarristen Christian Sudendorf. Und euer Stück heißt Peace of Mind. Some

0: Einmal kein jazziger, sondern eher ein folkiger Sound. Die Altsaxophonistin Caroline Breuer, zuletzt auch als Sängerin, mit dem Song Peace of Mind, an der Gitarre Christian Sudendorf. Caroline, ich schaue auf die Uhr und stelle fest, wir sind leider fast schon am Ende angelangt bei Talk and Play. Die Zeit verging wie im Flug.
1: Ja, danke Henning, dass du mich eingeladen hast.
0: Und ich freue mich, dass wir nun noch einmal wenigstens zusammen spielen können, hier im Campus München-Freimann des Bayerischen Rundfunks. Dafür reicht die Zeit noch. Bevor wir nun noch einmal zu zweit loslegen, ein Hinweis. 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Für heute verabschiedet sich am Mikrofon Ihr Henning Sieverts. Ich greife nur noch einmal zum Kontrabass bei der Ballade Now I Know, gemeinsam mit Caroline Breuer am Altsaxophon.

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1: Um 23 Uhr mit Florian Schwarz. Guten Abend. Vertreter der Kriegsparteien Iran und USA haben heute 3 Stunden miteinander gesprochen. Das hat US-Präsident Trump erklärt am Rande der UNO-Vollversammlung in New York. Konkrete Ergebnisse nannte er nicht. Was den Konflikt um Grönland angeht, wurde ein Abkommen unterzeichnet. Am Tisch saßen Grönland, Dänemark und die USA. Martin Ganselmeier in New York über den Vertrag.
2: Die USA planen 2 große neue Militärstützpunkte auf Grönland, kündigte Trump an. Keinem Feind der USA werde jemals mehr erlaubt werden, eine militärische Präsenz in Grönland aufzubauen. Indem Amerika seinen Fußabdruck in der Arktik und im Nordatlantik vergrößert, so Trump, beschützt dieser Deal auch Europa. Dies sei auch für die NATO sehr gut.
1: Die Ukraine reagiert empört, weil die EU Sanktionen gegen 2 russische Oligarchen aufhebt. Moskau feiere die Uneinigkeit unter den Europäern, hieß es dazu aus dem ukrainischen Außenministerium. Wer die 2 russischen Milliardäre sind, erklärt Brüssel-Korrespondentin Tina Hassel.
3: Frankreich soll auf die Streichung des Stahloligarchen Usmanov gedrängt haben, um französische Staatsbürger freizubekommen, die in Aserbaidschan im Gefängnis sitzen. Und Aserbaidschan drängt schon lange darauf, Usmanov von den Sanktionen zu befreien. Anders liegt es im Fall des russischen Bankenmagnaten Friedmann. Der verklagt nämlich Luxemburg auf rund 16 Milliarden Euro Schadensersatz, weil sein Vermögen dort eingefroren ist. Das wäre fast die Hälfte des Staatshaushalts. Und da scheint Luxemburg kalte Füße bekommen zu haben.
1: Der linken Bundestagsabgeordnete Ferhat Kocak zieht sich vorerst aus der Öffentlichkeit zurück. Er hat nach der Wahl in Berlin Schlagzeilen gemacht, weil er mit dem Sohn des Remo-Clan-Chefs gechattet hatte. Unter anderem bat Kocak ihn, eine seiner Reden aus dem Bundestag im Netz weiter zu verbreiten. Kocak sagte darin etwa, Clan-Kriminalität sei ein politischer Kampfbegriff mit rassistischer Geschichte. Den Chatkontakt bezeichnete er jetzt als Fehler. Ein Mann aus Nordrhein-Westfalen hat bei der Suche mit einer Sonde einen wertvollen Schatz auf einem Acker entdeckt. Zunächst fand der Mann 15 Silbermünzen. Daraufhin informierte er das Amt für Bodendenkmalpflege im Rheinland. Die Experten übernahmen die weitere Ausgrabung und förderten insgesamt mehr als 900 römische Silbermünzen zutage. Das Wetter in Deutschland. In der Nacht verbreitet klar, örtlich Nebel, Abkühlung auf plus 15 bis minus 1 Grad. Morgen im Süden und in der Mitte sonnig, im Nordwesten teils dichte Wolken. Gebietsweise regnet es am Abend, maximal 15 bis 24 Grad, am Donnerstag im Osten Schauer und Gewitter. 23.03 Uhr.
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2: Um 24 Uhr mit Florian Schwarz. Zwei russische Milliardäre stehen nicht mehr auf der Sanktionsliste der EU. Die Mitgliedstaaten hätten einen schwierigen Kompromiss gefunden, hieß es von der irischen Ratspräsidentschaft. Brüssel-Korrespondent Thomas Spickhofen erklärt, um wen es genau geht.
3: Dabei dürfte es sich um Alisher Usmanow und Michael Friedmann handeln, zwei russische Oligarchen. Auf der Streichung von Usmanow, der als Vertrauter von Wladimir Putin gilt, hatten nach Angaben aus diplomatischen Kreisen die

0: Slowakei und überraschend auch Frankreich bestanden. Dabei soll die Freilassung französischer Staatsbürger in Aserbaidschan eine Rolle gespielt haben. Daraufhin hatte den Angaben zufolge Luxemburg auch auf die Herunternahme von Friedmann gedrängt, der das Land wegen eingefrorener Vermögenswerte verklagt hat.
1: Im Grönlandstreit mit den USA gibt es jetzt ein Abkommen. Unterzeichnet haben es Vertreter Dänemarks, Grönlands und der USA. Künftig sollen zwei große neue US-Militärstützpunkte auf der Arktisinsel errichtet werden, wie Präsident Trump gesagt hat. Ziel sei es, die Insel gegen Einfluss und mögliche Bedrohungen durch China und Russland abzuschirmen. Dänemarks Ministerpräsidentin Frederiksen bezeichnete den Vertrag als gut für die USA, Dänemark und die NATO. Bundeskanzler Merz räumt eine Mitschuld an den jüngsten Wahlergebnissen ein. Das haben Mitglieder der Unionsfraktion im Bundestag aus der Fraktionssitzung durchsetzen. Merz habe erklärt, dass er einen Anteil am schlechten Abschneiden der CDU in Sachsen-Anhalt, Mecklenburg-Vorpommern und Berlin hatte. Außerdem soll sich der Kanzler nochmal zu den für Deutschland geplanten Reformen bekannt haben, insbesondere zur Rentenreform. Unionsfraktionschef Frei sicherte dem Kanzler die Rückendeckung der Abgeordneten zu. Am Samstag entscheidet der Deutsche Olympische Sportbund, welche deutsche Stadt sich für die Olympischen Spiele 2036, 2040 oder 2044 bewerben darf. Kurz vor dieser Entscheidung hält eine Evaluierungskommission des DUSB das Konzept der Stadt München offenbar für am besten geeignet. München liegt demnach knapp vor der Region Köln-Rhein-Ruhr. Die Bewertung umfasste verschiedene Kriterien, darunter auch, wie groß die Unterstützung der Bevölkerung oder der jeweiligen Region ist. Das Wetter in Deutschland. In der Nacht verbreitet klar, örtlich Nebel, Abkühlung auf plus 15 bis minus 1 Grad. Morgen im Süden und in der Mitte sonnig, im Nordwesten teils dichte Wolken. Gebietsweise regnet es am Abend, maximal 15 bis 24 Grad. Am Donnerstag im Osten Schauer und Gewitter, im Westen und Südwesten sonnig. Soweit die Nachrichten, die Zeit 0.03 Uhr.
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3: Guten Abend und herzlich willkommen. Am Mikrofon ist für Sie Sven Knappe. Bis zu den 2 Uhr Nachrichten bringen wir Aufnahmen aus den Archiven des Westdeutschen Rundfunks. Mit dabei sind das WDR-Funkhausorchester, die Capella Coloniensis, das Schuppanzig-Quartett, die Nordwestdeutsche Philharmonie und das Neue Orchester. Das WDR-Funkhausorchester unterstützt zu Beginn das Kölner Klavierduo bei seiner Interpretation des großen Klavierkonzerts in D-Dur von Johann Christian Ludwig Abbey.

Das Kölner Klavierduo Michael Krücker und Elžbieta Kalvelage hörten wir. Mit dem großen Klavierkonzert Opus 6 von Johann Christian Ludwig Abbey, begleitet vom WDR-Funkhausorchester. Für das ein oder andere Wunder hat Joseph Haydn in der Musikgeschichte gesorgt. Er gilt als Erfinder der klassischen Sinfonie und des Streichquartetts. Eine seiner Sinfonien trägt sogar den Namen The Miracle und wurde 1791 in London uraufgeführt. Bruno Weil leitet die Capella Coloniensis.

Das war die Sinfonie Nummer 96 mit dem Beinamen The Miracle aus der Feder von Joseph Haydn, gespielt von der Capella Coloniensis unter Bruno Weil hier im ARD-Nachtkonzert. Ein Zeitgenosse Haydns war Gaetano Brunetti, ab 1767 Violinlehrer und Musikmeister des Prinzen von Asturien. Charakteristisch für seine Musik sind starke dynamische Gegensätze, abrupte Wechsel von Stimmung und Tonart. Brunettis Streichquartett in B-Dur bietet das Schuppanzig-Quartett.

Das Schuppanzig-Quartett aus Österreich interpretierte das Streichquartett in B-Dur von Gaetano Brunetti. Hier ist das ARD-Nachtkonzert, präsentiert von BR Klassik mit einer sinfonischen Dichtung von Johann Wagener, die zum 300. Geburtstag des niederländischen Malers Rembrandt entstand. Saul und David lautet der Titel. Antoni Hermus dirigiert die Nordwestdeutsche Philharmonie.

Saul und David, eine sinfonische Dichtung von Johann Wagener, zum Klingen gebracht von der Nordwestdeutschen Philharmonie unter Antoni Hermus. Der böhmische Geiger und Kapellmeister Johann Wenzel Kalliwoda setzt den großen Schlusspunkt in dieser Stunde mit seiner Sinfonie Nummer 7 in G-Moll aus dem Jahr 1841. Christoph Spering leitet das neue Orchester.

Das neue Orchester spielte unter der Leitung von Christoph Spering die Sinfonie Nummer 7 in G-Moll von Johann Wenzel Kalevoda. In den vergangenen beiden Stunden brachten wir Aufnahmen aus den Archiven des Westdeutschen Rundfunks. Nach den 2 Uhr Nachrichten meldet sich das ARD-Nachtkonzert zurück mit Musik von Wolfgang Amadeus Mozart, John Field und Nikolai Rimsky-Korsakow.

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1: Um 2 Uhr mit Milat Kupay. Kanzleramtschefin Wagen hat bekräftigt, dass die Bundesregierung die geplanten Sozialreformen bei Pflege, Krankenversicherung und Rente umsetzen will. Das sagte sie am Abend vor Wirtschaftsvertretern in Berlin. Aus der Nachrichtenredaktion Christoph Tietz.
2: Vor den Wirtschaftsverbandsbossen versprach Wagen in ihrer Rede mehr Tempo und sagte, die Koalition müsse nun Knoten lösen. Der Reformkurs müsse den Menschen aber auch besser erklärt werden. Wünschen der SPD nach Änderungen an der Rentenreform nach den jüngsten Landtagswahlen erteilte die Kanzleramtschefin indirekt eine Absage. Die von der Rentenkommission vorgeschlagene Reform sei ein Gesamtkunstwerk, das sehe sie genauso wie der Kanzler und auch SPD-Arbeitsministerin Baas. DIHK-Präsident Adrian kritisierte, den Firmen im Land fehle das Vertrauen in die Bundesregierung. Berlin müsse die Reformen nun endlich in Gang setzen, um schneller zu einer wachstumsorientierten Wirtschaftspolitik zu kommen.
1: Die Europäische Union streicht die beiden Oligarchen Usmanow und Friedmann von ihrer Russland-Sanktionsliste. Darauf haben sich die EU-Botschafter im Rahmen eines Kompromisses geeinigt, wie aus Diplomatenkreisen verlautete. Im Gegenzug werden die Strafmaßnahmen gegen rund 3000 andere Personen und Einrichtungen um gleich 3 Jahre verlängert. Bislang mussten die Sanktionen alle 6 Monate erneuert werden. Die USA, Dänemark und Grönland haben ein Sicherheitsabkommen geschlossen. Das Papier wurde am Rande der UN-Generalversammlung in New York unterzeichnet. Alle 3 Seiten hatten sich in der vergangenen Woche darauf geeinigt. Das Abkommen erlaubt den USA, ihre Militärpräsenz auf der Arktisinsel auszubauen. Die USA können demnach 2 neue Militärstützpunkte auf Grönland bauen. Trump hatte monatelang immer wieder Anspruch auf die Insel erhoben.